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5: Einen wunderschönen guten Tag. Willkommen zur Mittagspause hier bei Radio FIPS. Mein Name ist Thomas Blume und ich wünsche euch für die nächste Stunde viel Spaß bei der Sendung Mittagspause. Und es geht gleich los mit der Gruppe Orchestral Manoeuvres in the Dark. The future will be silent.

Orchestral or Nervous in the Dark, the future will be silent. Ja, ich muss noch eben was durchsagen. Und zwar, heute kann ich leider keine Grüße und Wünsche entgegennehmen, da ich nicht live im Studio bin. Hier läuft gerade die Aufzeichnung. Eine Aufzeichnung. Gut, ja, es tut mir leid, aber naja, schauen wir mal. Gucken. Ne? So, nächstes Stück, Morrissey, Every Day is Like Sunday.

Morrissey, Every Day is Like Sunday. Nächstes Stück, das ist das bekannteste Stück von David Bowie. Das nennt sich Heroes aus dem Film Christiane F. Jo, und das habe ich in der Live-Version mitgebracht. Viel Spaß!

David Bowie mit Heroes. Nächstes Stück, eine Gruppe Five Alive. Oh, ich habe sie selber schon mal live gesehen, die sind gar nicht mal so schlecht. Und das Stück heißt Spencer Hill.

Five Alive aus Spencer Hill. Und das nächste Stück kommt von R.E.M. Electron Blue heißt das.

REM Electrum Blue. Nächstes Stück, Brian Ferry. Und der war ja Sänger oder ist noch Sänger von der Gruppe Roxy Music. Und der hat auch einen schönen Titel hier, Slave to Love. Gefällt mir sehr, sehr gut.

Slave to Love, Slave to Love, Brian Ferry von Roxy Music. Ja, mit dem nächsten Stück schicke ich mal liebe Grüße ins Sauerland zum Andreas, und zwar mit dem Stück Fischer Z, The Same Boat.

Same Boat van Fischer Z. Nächster Titel kommt von Aha. Stay on these roads.

Stay on these roads. Aha, das war ein Song. Ja, gar nicht mal so schlecht. Nächstes Stück, ja, da muss man schon erstmal hören, was das überhaupt für ein Lied ist. Und zwar kommt das von den Eagles, Hotel California. Also, wenn man das am Anfang hört, meint man, das wäre das gar nicht. Das ist eine Live-Aufnahme, auf MTV lief das mal. Also, die Eagles mit Hotel California, super Anfang.

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2: Hotel California, live von den Eagles. Super, super Song. Ja, nächstes Stück. Einer meiner Lieblingsgruppen, auch in den 70ern schon, Genesis natürlich. Und zwar habe ich hier den Titel Invisible Touch.

Genesis Invisible Touch. Ja, liebe Leute, so langsam geht's wieder Richtung Ende mit der Mittagspause. Wie gesagt, es ist noch eine Aufzeichnung. Ich bin leider heute nicht live hier. Aber wie immer spiele ich natürlich meine Lieblingsband Randrick. Das Stück heißt Ona. Und ich grüße damit die Sylvia und den Jürgen aus Addendorn, falls die beiden heute auch zuhören. Wie gesagt, Runrick mit Ona.

Runrig mit Ona. Ja, die Sendung ist leider schon fast zu Ende. Ich darf mich, bevor ein Kraftwerk noch das Neonlicht einschalten, darf ich mich von euch verabschieden. Ich hoffe, es hat euch Spaß gemacht. Wenn ihr mögt, hören wir uns nächste Woche wieder. Heute, wie gesagt, leider nicht live im Studio. Ich sag dann mal tschüss. Bis nächste Woche, euer Thomas Blume. Wie gesagt, Runrig war gerade. Jetzt kommt noch Kraftwerk mit Neonlicht.

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2: Jetzt folgt eine Schülerradiosendung des Landesgymnasiums für Hochbegabte aus Schwäbisch Gmünd.
3: Herzlich willkommen zu dieser Interviewfolge vom Landesgymnasium für Hochbegabte. Frauen sind auch in der Politik immer noch unterrepräsentiert. Mit der Schwäbisch-Gmünder Gemeinderätin Lisa Grimbacher haben wir darüber gesprochen, warum das so ist. Außerdem teilte sie ihre persönlichen Erfahrungen und Ideen für Lösungsansätze mit uns. Bevor wir beginnen, noch ein kleiner Hinweis. Auch wenn es Lisa Grimbacher nicht immer gelungen ist, geschlechtsneutrale Sprache zu verwenden, setzt sie sich für Genderformen ein. Jetzt wünschen wir euch viel Spaß mit der Sendung. Am Mikrofon sind Emily und ich, Lina.

0: Herzlich willkommen zu der neuen Folge über die Repräsentation von Frauen in der Politik. In Deutschland hat sich die Repräsentation von Frauen in den letzten Jahren zwar verbessert, dennoch bestehen weiterhin deutliche Ungleichheiten. Frauen sind in Führungspositionen in Politik, Wirtschaft und Medien noch immer unterrepräsentiert und ihre Perspektiven werden oft weniger sichtbar gemacht. Gleichzeitig stehen viele Frauen vor strukturellen Hürden, etwa beim beruflichen Aufstieg oder bei der Vereinbarkeit von Familie und Karriere. Vor diesem Hintergrund sprechen wir heute mit Lisa Krimbacher über ihre Herausforderungen und mögliche Lösungsansätze für mehr Gleichberechtigung.
1: Wir würden beginnen mit einer kleinen Vorstellung. Ich bin Lina.
0: Ich bin Emily.
1: Möchten Sie sich auch kurz vorstellen?
2: Vielen Dank für die Einladung. Mein Name ist Lisa Krimbacher. Ich bin 34 Jahre alt und komme aus Schwäbisch Gmünd. Ich war nicht immer hier. Ich war mal 8 Jahre in München, bin aber schon tatsächlich seit ich 17 bin parteipolitisch engagiert, und zwar erst bei den Jusos und dann bei der SPD. Und ich sitze jetzt seit 1,5 Jahren knapp im Gemeinderat der Stadt Schwäbisch Gmünd.
0: Vielen lieben Dank für Ihre Vorstellung. Was hat Sie motiviert, sich politisch zu beteiligen?
2: Ich würde sagen, ich bin da so ein bisschen reingefallen. Ich war 17 und eine sehr gute Freundin von mir ist schon länger bei den Jusos gewesen, weil die Familie auch SPD-Mitglied war. Und die hat mich gefragt, ob ich nicht mal vorbeigehen möchte und mal gucken möchte. Und dann war ich da tatsächlich bei so einer relativ großen Veranstaltung, die mich auch einfach überfordert hat. Aber ich fand es total nett. Die Leute waren offen und nett. Und ich bin dann einmal im Monat zu den Juso-Treffen gegangen. Und da sind schon auch so Freundschaften entstanden. Also es war so eine richtige Community. Das sind Menschen, die sich für die gleichen Themen interessieren, Menschen, die das Gleiche voranbringen wollen. Und es war eine politische Bildung außerhalb der Schule einfach. Und da bin ich irgendwie immer dabei geblieben, weil ich immer gedacht habe, also ich glaube, ich bin durch und durch linke Sozialpädagogin vom Beruf. Und auch deswegen passt es einfach sehr gut, dass ich in der SPD bin. Und das hat mich irgendwie nie so richtig losgelassen. Ich hatte schon immer mal wieder meine Themen damit, weil natürlich ich nicht immer alles parteipolitisch gut finde. Und dann wurde ich gefragt, ob ich kandidieren möchte, schon 2014. Und habe ich kandidiert und war klar, dass ich nicht reinkomme, habe mir da aber auch keine großen Gedanken gemacht. Und dann wurde ich nochmal gefragt, ob ich eben kandidieren möchte. Und dann habe ich auch gedacht, na klar, also ich setze mich auf eine Liste. Und ist ja auch wichtig, also ich bin von Beruf Sozialarbeiterin. Und in der sozialen Arbeit ist es schon so, dass jeder Moment politisch ist. Also wenn sich was ändert gesetzlich, wenn sich Vorgaben ändern, Geld sich ändert oder auch aufenthaltsrechtliche Bestimmungen, dann kriege ich das mit und bin ja auch diejenige, die das nach außen trägt, also in mein Klientel. Und ich dachte, ja klar, ich kandidiere. Das, was kann mir schon passieren? Ich werde nicht reingewählt. Ja. Und jetzt bin ich doch tatsächlich reingewählt worden und mache tatsächlich mit sehr großer Freude diesen Job, obwohl er auch sehr viele Herausforderungen mit sich bringt, weil ich ja auch ich habe einen Beruf, ich habe ein Leben und muss mich plötzlich in kommunalpolitische Strukturen einarbeiten.
1: In I Am Woman feiert Emmy Mehli die vielen verschiedenen Eigenschaften von Frauen.

0: Ihr hört eine Sendung des LGHs mit Lisa Grimbacher. Was für Schwierigkeiten haben Sie denn erlebt, als Sie angefangen haben, sich politisch zu beteiligen?
1: Naja, Kommunalpolitik kann man nicht richtig lernen. Also man kann natürlich Politikwissenschaften studieren, aber man wird da reingeworfen. Also man kommt mit Menschen an einen Tisch, die das schon länger machen und die einen natürlich versuchen, an die Hand zu nehmen, aber das geht nicht. Also die Struktur gibt es nicht her, da gibt es keinen Handlungskatalog. Man kann nicht in die Schule gehen, sondern macht Seminare. Man muss sich Gesetzestexte durchlesen, man muss auch einen Überblick haben über die Kommune, also wo ist Bebauungsgebiet, was darf man da, was nicht, ja, was sind die, das ganz, es greifen ja so Rechtsthemen auch immer ineinander. Und das war am Anfang überfordernd, also da habe ich schon auch gut ein halbes Jahr gebraucht, bis ich überhaupt einen Überblick hatte. Wie heißen die Leute im Stadtrat? Wer ist für was zuständig? Wie funktionieren denn diese Strukturen? Also wo kann ich, wie schreibe ich einen Antrag?

Haushaltsdebatten einfach herausfordernd, wenn man einen Job hat, wenn man Freundschaften führt und Leben noch hat, dass man ja nicht pausieren kann. Und das ist kein Job, mit dem man Geld verdient, sondern mit dem man sich ja dann so praktisch plötzlich der noch also eine Zeitkontingent, das zusätzlich ist. Und natürlich ist es auch manchmal eine Herausforderung gewesen, dass ich eine junge Frau bin. Das kann man nicht leugnen.

0: Ihr hört eine Sendung des LGHs mit der Gemeinderätin Lisa Grimbacher.
1: Wenn wir uns mal den Deutschen Bundestag als Vergleich angucken, 2025 lag der Frauenanteil bei 32,4%. Also ist er im Vergleich 2,4 Prozentpunkte gesunken. Das heißt, wenn wir uns auch nochmal die Parteien an sich anschauen, haben zum Beispiel die Grüne die höchste Frauenquote, nämlich 61,2%. Die SPD, wo sie auch Teil sind, hat 41,7% und belegt damit quasi so gesehen den dritten Platz. Und die niedrigste Quote hat die AfD mit 14,1%. Inwiefern bietet also Ihre Partei und generell andere Parteien Frauen bessere Möglichkeiten, sich zu beteiligen? Und welche Ursachen könnte es für diese Diskrepanz geben?
2: Also ich glaube, ich fange mal von hinten an mit den Ursachen. Also die Ursachen sind natürlich, dass das nicht ein regelkonformer Job ist. Also es gibt da keinen 9-to-5-Job. Es gibt, man muss viel erreichbar sein, man muss viel Wissen haben, viel mit sich rumtragen, auch schnell reagieren. Und gleichzeitig wird man ja auch beäugt, dass man sich irgendwie keine öffentlichen Diskrepanzen oder Themen leisten darf, obwohl man ja trotzdem einfach eine Person ist und ein Mensch, ein Leben hat. Und das ist eine Herausforderung. Und natürlich auch die Kinderbetreuung ist ja zum Beispiel nicht gesetzt. Also wenn jetzt Menschen, Frauen Kinder kriegen wollen, das gibt ja diesen Job gar nicht so richtig her. Also es machen ein paar, aber gleichzeitig ist die Gesellschaft da nicht so weit, das offen zu empfangen und freundlich und netter zu sein oder zu sagen, hey, cool, dass du dein Kind mitbringst

0: aber klar, das probieren wir mal aus und so. Es ist ja immer ein Trial and Error. Und das, glaube ich, führt dazu, dass man sich dann eher halt dann entscheiden muss. Macht man Politik oder möchte man gerne Mutter sein? Kriegt man das alles unter einen Hut? Man hat auch, glaube ich, viele gesellschaftliche Erwartungen als Mutter, denen man irgendwie gerecht werden muss. Ja, das ist von Männern, habe ich das Gefühl, wird viel mehr das akzeptiert, dass die einfach viel beschäftigt sind, dass die oft einen gut bezahlten Job haben. Jobs, die dann nicht so gut bezahlt sind, aber trotzdem so viel Zeit in Anspruch nehmen, werden manchmal so ein bisschen so, ja, aber dann kann man es ja auch lassen, weil halt im Kapitalismus man das mit Geld wertet und nicht mit Engagement und nicht der Sache wegen und so. Und das sind, glaube ich, alles Herausforderungen, die, ja, und dann als Bundestagsabgeordnete pendelt man ja auch oft zwischen dem Wahlkreis. Ja. Das ist alles einfach eine stressige Struktur, die man wahrscheinlich als alleinstehende Person leichter macht und vor allen Dingen, wenn man jung ist, als Mutter von 2, 3 Kindern. So. Und was meine Partei da machen kann oder was sie da gut macht, ist natürlich, ich denke schon, dass sich das Bild wandelt, weil Frauen eine andere Perspektive in die Politik bringen, weil Frauen vielleicht auch oft anders umgehen mit den Themen. Also in der weltpolitischen Lage denke ich manchmal, wie wäre das, wenn wir als Staatsoberhäupter Frauen hätten oder in manchen Ländern Frauen hätten, würden wir die Themen auch mit Krieg lösen? Oder wie wurde das gelöst in der Vergangenheit? Und all das, da guckt man sich, glaube ich, schon was ab. Man braucht die Perspektive auch, weil man ja zum Beispiel, jetzt bleiben wir bei der Kommunalpolitik, geht es in der Haushaltsdebatte darum, Kinderbetreuung anders zu strukturieren, dass sie mehr kosten soll. Also der Eigenanteil erhöht sich. Die Randzeiten werden gekürzt. Das kann man leicht sagen, wenn man davon nicht betroffen ist. Und Betroffenenperspektive haben nicht immer Männer, ja? Weil Männer nicht ausreichend zu Hause bleiben. Das ist einfach so. Das ist ja auch keine Meinung, sondern das sieht man ja in Statistiken. Und das ja auch die Struktur nicht gibt. Irgendjemand muss ja irgendwie die Familie versorgen oder Geld erwirtschaften. Und dann ist es wichtig, dass man eine weibliche Perspektive reinkriegt und sagt, ja, ihr möchtet, dass wir mehr arbeiten, auch Frauen mehr beitragen und gleichzeitig wollt ihr aber gleichzeitig kürzt ihr die Kinderbetreuung oder alles wird teurer. Wie soll das funktionieren? Das geht nicht einher. Und ich glaube, da guckt man sich viel ab und merkt, Frauen haben da schon auch einen anderen Blick und das ist gut und deswegen ändert sich da oft auch so ein Herangehen und wir sind da auch schlecht drin, finde ich. Wenn ich mir andere Parlamente angucke in anderen Ländern, denke ich, komm, also da geht noch einiges. Und ich glaube, ganz viel kann jeder und jede von uns verändern, indem wir damit offen umgehen. Also sagen, cool, du machst Politik, ja, voll interessant. Oder du hast eine Familie, du hast ein zeitintensives Hobby, du hast eine Partnerschaft. Und das positiv belohnen oder bewerten, anstatt zu sagen, wie kriegt ihr das hin? Und das würde ich mir wünschen auch einfach. Und ich glaube, dann kommen wir noch voran und natürlich müssen wir Strukturen verändern. Also es muss einfach wir müssen da weiter vorangehen.
1: In Traumfrau singt Sandra Hesch darüber, dass sie unabhängig von der Meinung von Männern sein möchte.
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0: eine Sendung des LGHs mit der Gemeinderätin Lisa Grimbacher aus Schwäbisch Gmünd. Sie hatten vorhin erwähnt, dass eine Schwierigkeit wahrscheinlich auch war, dass Sie eine junge Frau sind. Welche besonderen Schwierigkeiten werden denn vor allem Frauen in den Weg gelegt bei ihrem politischen Werdegang?
1: Also Frauen sind schon einfach von Sexismus betroffen. Also meine Kompetenz wird erstmal mir abgesprochen, weil gefragt wird, was ich denn für eine Kompetenz habe, woraus die sich zieht, ob ich nicht vielleicht auch was anderes besser könnte. Aber auch wird manchmal einfach über meinen Körper oder mein Aussehen gewertet, das gar keine Rolle spielt. Das macht man mit Männern nicht und es ist einfach völlig egal. Also wenn ich mich jetzt um einen Job bewerbe, dann wird es ja auch nicht gefragt, ob meine Haare braun oder blond sind oder ob ich 34 bin oder 60, sondern da wird die Kompetenz gewertet. Das ist auf jeden Fall ein Thema und war auch ein Thema. Dann ist es schon auch ein Mittel der Deformierung, dass man Frauen so ein bisschen verunsichert. Also ich habe das schon auch erlebt, dass man dann versucht, eben mir was abzusprechen oder mich zu verunsichern mit irgendwelchen Komplimenten, damit es nicht um das Thema geht, nicht um die Sache, sondern halt um mich. Und natürlich ist man ja auch empfänglich für Gespräche oder auch für irgendwie Komplimente. Und danach denkt man sich ja, aber ja, wir haben eigentlich über was anderes geredet, spielt eigentlich gar keine Rolle. Und es irritiert ja auch im ersten Moment und das ist manchmal das, was gewollt ist. Es ist nicht immer das, was Männer vor allen Dingen bewusst machen, aber es ist schon das, was auch rauskommt damit. Und natürlich werde auch ich das gefragt, also wie geht mein Partner damit um, dass ich Politik mache oder dass ich nicht zu Hause bin und ob ich denn mal Kinder will und so. Also alles so Dinge, die ja irgendwie niemandem was angehen und für die Politik gar keine Rolle spielen, ob ich im Gemeinderat sitze oder nicht. Kann wirklich allen anderen egal sein, wie ich mein Leben gestalte.
0: Angèle nimmt in ihrem Lied Balance ton corps Bezug auf die MeToo-Bewegung. Danke.

0: Ihr hört eine Sendung des LGHs mit der Gemeinderätin Lisa Grimbacher.
1: Wenn Sie jetzt eine junge Frau sehen würden oder generell Frauen in der Politik, die sich mehr politisch engagieren möchten, welchen Rat würden Sie diesen Frauen geben?
2: Also ganz klar würde ich sagen, nimm dir die Dinge nicht zu Herzen. Das sagt man leichter, als man das tut. Da braucht man eine Methodik, die hat jede für sich selber. Und ich glaube, die muss man auch erlernen. Also das ist nichts, was man einfach hat. Und ich merke ja auch in meinem Umfeld, gibt es ja auch noch andere Frauen, die sich politisch engagieren, denen ist das oder sind manche Dinge egaler. Also ich nehme oft Dinge auch einfach noch persönlich. Genau, das ist was. Dann leg die Strategien zu, lade die Themen oder die Sachen, die dich beschäftigen, irgendwo ab, schreib sie auf, keine Ahnung, archiviere die Chats, also so, dass da eine Distanz herrscht. Und auch Haushalte mit deiner Energie, also das ist ganz wichtig, dass man lernt, das zu machen, was einem Spaß macht. Und da gibt es aber natürlich auch mal Dinge, die der Sache wegen dienlich sind, also wo man einfach hingeht und es auch okay ist. Aber Haushalte mit der Energie, weil du kannst diesen Job nur machen, es ist ein Ehrenamt und ich habe das mal zusammengezählt. Ich hatte mal in Hochzeiten irgendwie 20 Stunden die Woche noch zu tun, weil man schreibt ja auch E-Mails, man muss ja Vorlagen schreiben und so oder Telefonate führen. Und das kostet Zeit und das kostet Energie, die man für seine Freunde nicht mehr hat. Ja. Und ich ermutige da Frauen, ich sage einfach, probier's aus. Also aufhören kann man es ja immer noch, aber man muss es ausprobieren. Und nur dann erlernt man das und erlernt man die Tools. Und Frauen müssen sich gegenseitig, und da möchte ich auch echt vorangehen, mehr auf die Schulter klopfen und sagen, ja klar, das machst du und das machst du gut und das probierst du aus. Und sag, wenn du was brauchst oder sich... Ich glaube, wir leben oft in so einem Dogma, es kann nur eine geben, es kann nur einer das gut machen und so. Aber das stimmt nicht. Also warum denn? Und jede Perspektive und jedes Gespräch ist da wertvoll.
0: Haben Sie aus Ihrer Erfahrung Ideen für mögliche Lösungsansätze für dieses Problem?
2: Also auf jeden Fall ist eine bessere, flexiblere Kinderbetreuung ein Lösungsansatz. Flexibel bedeutet in dem Sinne, dass man das praktisch buchen kann für das, was man braucht. Also wenn wir jetzt bei der Bundespolitik bleiben, die haben einen eigenen Kindergarten. Ich weiß nicht genau, wie die Öffnungszeiten sind, aber ich glaube, das würde viel abnehmen. Dann muss Politik in einem besser planbar sein. Also das muss besser in eine Zeitschiene passen und dann... Das geht nicht immer und manche Sachen sind abends, manche Dinge gehen lang, Verhandlungen sind schwierig. Aber da muss es dann eben den Ausgleich geben, dass es okay ist, wenn man eben dann am nächsten Tag vielleicht erst nachmittags kommt oder das nicht macht oder das abgibt auch. Also ich habe oft das Gefühl, man ist auch mit PolitikerInnen sehr hart, was sie zu leisten haben. Weil wir so einen hohen Anspruch haben, weil sich die Welt so wahnsinnig schnell bewegt und weil wir immer sofort eine Lösung haben müssen. Und Lösungen, denke ich, ergeben sich aus dem Prozess heraus. Und da muss man dann eben Luft haben, um nachzudenken, aber auch um was anderes zu machen und dann aber nicht so hart zu sein. Also nicht zu sagen, warum taucht die nicht auf oder ach, die fehlt ständig oder da ist immer irgendwas. Und das ist aber jetzt eine ganz klare Perspektive ja auch auf die Frau. Also es gibt meistens einen Vater zu dem Kind. Auch Väter können Kinder betreuen, sind in einer Verantwortung und in einer Verpflichtung. Und wie man das von Frauen manchmal gesellschaftlich vielleicht irgendwie auch noch so sagt oder erwartet, den Rücken freizuhalten, können das Männer genauso tun. Also warum auch nicht? Und das muss aber dann auch wieder okay sein. Also da müssen die Arbeitgeber die Struktur schaffen, dass das okay ist. Da dürfen Männer gegenseitig sich nicht ausstechen, sondern müssen halt sagen, hey, cool, dass du dein Kind betreust oder hey, voll gut, ja klar, mach das. Und auch der Sache wegen, ja, da dahinter zu stehen. Und man muss es einfordern. Und ich glaube, dass die Elternzeit, wie sie jetzt eben umstrukturiert ist, dass sie auch Männer nehmen können, dass das zum Beispiel ein sehr guter Vorschlag ist. Weil Männern mehr die Möglichkeit gegeben wird. Dass es aber zum Beispiel immer noch keinen Mutterschutz oder Vaterschutz gibt nach der Geburt, ist einfach irgendwie ich finde das wahnsinnig komisch und total hinterwäldlerisch, dass Männer Urlaub nehmen müssen oder Überstunden, wenn sie Väter werden. Also, hä? So, man hat dann ein Baby und die Nacht ist für den Vater wahrscheinlich auch genauso hart. Oder für das zweite Elternteil, das muss ja nicht immer Vater und Mutter sein, aber für das zweite Elternteil genauso hart. Und dann ist es wahrscheinlich sehr schön, wenn am Anfang der Zeit zumindest 4 oder 6 Wochen man nicht alleine ist. Weil man macht das ja oft auch beide das erste Mal, dass man in der Elternrolle ist. Und da, glaube ich, wäre das auch einfach, und da gibt es Vorschläge, da gibt es politische Vorstöße, auch wie man das finanziert, wäre das vielleicht einfach eine Idee, das mal umzusetzen, dass dann auch dadurch auch mehr Normalität gesellschaftlich reinkommt, dass die zweite erziehende Person auch zu Hause bleibt, 4 Wochen, ne, ohne da sich Zeit anzusparen, die man sich ja davor dann wegspart oder so.

0: Ihr hört eine Sendung des LGHs mit Lisa Grimbacher.
1: Wie setzen Sie sich im Moment aktuell für eine bessere Repräsentation von Frauen ein?
2: Also ich glaube, ich muss auch an meinem Bild arbeiten, dass ich mit Frauen nicht härter ins Gericht gehe oder urteile wie mit Männern in der Politik. Und das, es gibt auf Instagram so lustige Memes, wie dann praktisch diese ganzen gesellschaftlichen Themen umgemodelt werden, ja. Also wenn man das jetzt auf eine Farbanalyse macht, welcher Rasierer wäre dann für Männer geeignet oder so. Oder welche Tätigkeiten sind für Männer, wenn man jetzt nur an die Farben, auf die Farben guckt. Und ich glaube, das kann jeder machen, das kann ich machen. Und da bin ich am Anfang auch schlecht drin gewesen, weil ich auch merke, dass ich gefangen bin in diesem, ich muss mich messen, wer macht das gut oder wer macht das besser. Und weil das ja dann, das bedingt sich ja, weil man von außen dann bewertet wird oder andere Männer dann einem irgendwie sagen, wie gut man aussieht oder so. Und dann vielleicht auch innerlich so denkt, ja gut, wenigstens das, aber darum geht's ja dann. Und das reflektiere ich dann im Nachhinein und merke dann, darum geht's gar nicht. Und muss dann selber mich hinsetzen und sagen, ich möchte nicht so hart urteilen über Frauen. Ich möchte da auch meine Grenzen ziehen und sagen, hey, also kannst du das bitte lassen? Oder kannst du das bitte irgendjemand anders sagen? Wobei das ja auch eine Verlagerung des Themas ist, also dann eher es zu lassen. Oder und man muss auch nicht, ich muss nicht everybody's darling sein. Also mir ist es sehr wichtig, dass man einen Umgang mit den Menschen hat, auch wenn sie unterschiedliche politische Inhalte haben. Und ich mag wahnsinnig gerne Gespräche, ich mag Austausch, ich mag Ideen. Auch wenn sie jetzt nicht unbedingt das sind, was ich jetzt meine. Das schließe ich allerdings aus mit rechtsextremen Parteien. Alles andere finde ich schon auch oft spannend. Und man kann Gespräche führen, man kann Inhalte aufnehmen, man kann das nett finden und Menschen auch irgendwie, man kann einen netten Umgang haben, das haben wir tagtäglich hoffentlich, wenn wir einkaufen gehen, wenn wir irgendeine Dienstleistung in Anspruch nehmen, wenn uns jemand die Tür aufmacht oder auch nicht. Ja. Und trotzdem auch dann eine Grenze einfordern und das nicht persönlich nehmen müssen. Also man kann einfach sagen, ich möchte mich um das und das Thema unterhalten, keine Ahnung, um den Bebauungsplan, ich finde es interessant, du bist Bauunternehmer oder dir gehört eine Firma. Ich würde das gerne wissen, so wie du da rangehst oder wie du das siehst. Und wenn es dann aber abdriftet, dann nachzusagen, das fand ich nicht cool. Also ich wollte mit dir über das Thema sprechen und oder unterbrich mich da nicht und so. Und das kann ich machen, auf jeden Fall.
0: Elle und Kim Hoss kommen aus Stuttgart. Hier kommt ihr Lied Mein Körper, meine Entscheidung. 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

0: Online gab es für einige Zeit den Trend vom Alltagsfeminismus, wo Frauen Sachen vorgestellt haben, wie zum Beispiel das generische Femininum zu verwenden. Haben Sie eine liebste Form von Alltagsfeminismus?
1: Das ist eine gute Frage. Ich glaube, ich bin durch und durch Feministin und deswegen ist das witzig, weil ich das, also weil mir jetzt so auf die Schnelle nichts einfällt. Ich kenne diesen Trend und fand ihn wirklich wahnsinnig lustig und habe auch oft sehr gelacht und dann halt ist auch manchmal meinem Partner geschickt und dann gesagt, ja, so machen wir das jetzt in Zukunft. Genau, mein liebster Moment des Alltagsfeminismus. Ich mache schon oft so Witze, also über, ja, also zum Beispiel, wenn ich was sehe, also jetzt das Beispiel sehe ich irgendwie, Putzsachen, die sind blau. Und dann sage ich, ah, praktisch, dass die blau sind. Die sind ja gar nicht für Frauen gemacht. Was soll ich denn da jetzt machen? Ja. Also ich glaube, sowas fällt mir dann schon auf. Das finde ich dann lustig. Mir ist, also das ist kein Alltagsfeminismus, mir eigentlich sehr wichtig. Mir ist es nicht gelungen hier in dem Podcast, aber ich versuche wirklich immer, die weibliche und männliche Form zu benutzen, weil ich möchte, dass sich Menschen so alle Menschen angesprochen fühlen. Und ich bezeichne mich auch selber weiblich. Also wenn jemand sagt, es war, hatte ich heute in der Schule, Sie sind auch Politiker, und er sagt, nee, ich bin Politikerin. Ob das andere handhaben, ist mir egal, aber da geht's um mich. Genau, so Sachen schon. Aber jetzt auf die Schnelle sowas Richtiges, also was diesen Trend aufgreift, fällt mir nicht ein.
0: Vielen Dank für Ihre Zeit, Lisa Grimbacher. Es hat uns sehr gefreut, mit Ihnen zu sprechen und wir wünschen Ihnen weiterhin viel Erfolg im Gemeinderat. Das war ein Interview mit der Gemeinderätin Lisa Grimbacher aus Schwäbisch Gmünd. Ihr habt eine Sendung des Landesgymnasiums für Hochbegabte gehört. Am Mikrofon waren für euch Emily und Lina. Ich sprühe.

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0: Ich bin Pia und wir haben hier drei Expertinnen für die Steinzeit. Die Expertinnen stellen sich kurz selber vor.
1: Hallo, ich heiße Jana, ich bin 8 Jahre alt und ich bin die Expertin für die Jungsteinzeit.
2: Ich heiße Sophia, ich bin 9 Jahre alt und bin die Expertin für die Altsteinzeit.
3: Und ich bin Una, bin 9 Jahre alt und bin die Expertin für die Mittelsteinzeit.
0: Als erstes kommt die Altsteinzeit. Mit der hat alles begonnen. Sophia, wie lange ging denn die Altsteinzeit?
2: Du, Pia, die Altsteinzeit ging 2,5 Millionen Jahre und ist damit auch der längste Abschnitt der Steinzeit.
0: Was ist denn ein Faustkeil?
2: Ein Faustkeil ist eine Waffe, das benutzten sie in der Altsteinzeit zum Jagen.
0: Und aus was besteht denn ein Faustkeil?
2: Ein Faustkeil besteht aus Silex. Silex ist ein Stein.
0: Alles tolle Antworten, aber jetzt kommt die Mittelsteinzeit, denn das kam als nächstes. Una, du bist doch die Expertin über die Mittelsteinzeit. Kannst du uns sagen, wie lange die Mittelsteinzeit ging?
3: Die Mittelsteinzeit ging 9000 Jahre und ist damit die zweitlängste Zeit.
0: Una, wie fingen sie denn große Tiere?
3: Sie gruben ein großes Loch und taten spitze Steine rein. Darüber legten sie Stücke Blätter und Gräser.
0: Und warum heißt die Zeit Mittelsteinzeit?
3: Nach dem Altgriechischen heißt Mesos Mittel und Lintos Stein.
0: Und jetzt kommt die Jungsteinzeit. Das kam ja als letztes. Jana, wie lange ging die Jungsteinzeit?
1: Pia, ich kann dir berichten, die Jungsteinzeit ging 3000 Jahre und ist somit die kürzeste Zeit.
0: Kannst du uns auch sagen, was Neo bedeutet?
1: Neo bedeutet jung und kommt aus dem Griechischen.
0: Und wie nannte man die Häuser damals in Afrika?
1: Man nannte die Häuser Langhaus. Da hatte die ganze Familie und sogar Tiere Platz gehabt.
0: Una, kommen wir mal wieder zu dir. Was war das bekannteste Tier der Steinzeit?
3: Das bekannteste Tier war ein Mammut. Doch darüber berichten ja Anastasia und Sumea.
0: Sophia, kannst du uns auch sagen, welche Steine Kraft geben?
2: Kraft geben zum Beispiel ein roter Jaspis. Das ist ein kraftvoller, opaker Edelstein mit einer tiefroten bis rötlich-brauner Farbe. Oder das Mineral Tigerauge. Das ist eine mikrokristalline, goldbraune bis goldgelbe, gestreifte Variante des Minerals Quarz.
0: Jana, dich vergessen wir natürlich nicht. Deine Frage lautet, welche Berufe gab es in der Jungsteinzeit?
2: Als Beruf gab es Bauer, Viehzüchter, Töpfer, Weber, Jäger und noch viel mehr.
0: Kommen wir auch langsam zum Ende. Danke Una, Sophia und Jana für die tollen Infos über die Steine.

0: Ich heiße Marcel.
1: Ich heiße Sophia. Wir haben hier unseren Klassenlehrer. Herr Engel, stellen Sie sich kurz selber vor.
2: Mein Name ist Kai Engel. Ich bin Grundschullehrer hier an der Eichendorfschule und ich unterrichte zurzeit die Klasse 3C, die Rabenklasse, in den Fächern Mathematik, Sachunterricht und Sport und auch im Wochenplan und in der Lernzeit. Und die Arbeit mit den Kindern macht mir Spaß.
0: Warum sind wir die Rahmenklasse?
2: Diese Frage kann ich leider nicht beantworten. Ich habe euch schon als Rabenklasse ja übernommen. Ihr wart ja schon in Klasse 1 und 2 beim Herr Heidel, die Rabenklasse. Und soweit ich weiß, hat sich der Herr Heidel auch das Tier ausgedacht. Also diese Frage müsst ihr an den Herr Heidel weitergeben.
1: Wie lange sind Sie eigentlich schon Lehrer, Herr Engel?
2: Ich bin Lehrer an der Eichendorfschule seit 8 Jahren, das kann ich mir ziemlich gut merken, weil ich ja angefangen habe, als meine Tochter geboren wurde und die ist jetzt 8. Und vorher war ich in Uhlbach ein paar Jahre noch Lehrer, das war meine erste Stelle. Da war ich ungefähr 5 Jahre Lehrer. Also zusammen sind es dann 12, 13 Jahre, würde ich sagen.
0: Und davor haben Sie studiert? Und wenn ja, welche Fächer haben Sie studiert?
2: Ich habe an der Pädagogischen Hochschule in Ludwigsburg studiert. 5 Jahre habe ich da studiert und auch in Ludwigsburg gewohnt. Und meine Fächer waren Deutsch und Erdkunde und Politikwissenschaft.
1: Sie unterrichten uns ja in ganz vielen Fächern. Was ist denn Ihr Lieblingsfach darunter?
2: Also tatsächlich ist Deutsch eines meiner Lieblingsfächer und leider gebe ich zurzeit gar kein Deutsch. Das hat sich irgendwie so ergeben. Mir macht Sport sehr viel Spaß und mir macht aber auch Mathematik mit euch viel Spaß, obwohl es ein Fach ist, was ich nicht im Hauptfach studiert habe.
0: Wir haben ja in unserer Radiosendung das Thema Steinzeit. Wie kommen wir denn darauf?
2: Die Themen für Sachunterricht lege nicht ich alleine fest, sondern wir haben ja einen Plan, wo die Themen, die wir in Klasse 3 und 4 behandeln wollen und auch müssen, drinstehen. Und ich habe zusammen mit meinen Kolleginnen aus Klasse 3 eben die Themen für die 3. Klasse geplant. Und wir haben uns einfach überlegt, dass das Thema Steinzeit spannend ist und dass wir das gerne ein paar Wochen mit euch auch behandeln möchten.
1: Was wissen Sie denn über die Steinzeit, Herr Engel?
2: Ja, also ich hoffe natürlich erstmal, dass ich auch, wenn ich das Thema jetzt mit euch behandle, dass ich da ganz viel Wissen nochmal dazu bekomme. Und mit euch dann auch gemeinsam ganz viel über die Steinzeit noch erfahren kann. Ich finde die Steinzeit ein super spannendes Thema, weil das ja eine sehr, sehr lange Zeit ist, von der wir auch reden. Das sind, glaube ich, über 2 Millionen Jahre, in der sich die Menschen ja auch entwickelt haben. Und die Steinzeit an sich ist ein Zeitraum, der über 2 Millionen Jahre geht. Und das Tolle an dem Thema oder das wirklich Spannende finde ich, dass es uns nur gibt, weil es die Steinzeit gab. Also wir sind ja irgendwie

0: es gab ja auch noch keinen Strom, es gab keine Elektrizität, kein Fernsehen, Feuer. Die Menschen haben damals ja dann das Feuer entdeckt, aber auch das war nicht so, dass dann immer Feuer verfügbar war, sondern sie mussten ja erstmal herausfinden, wie sie Feuer entfachen können und es dann auch am Brennen halten können. Und von daher waren die da sehr, sehr weit weg vom Handy.
1: Wie lange gingen eigentlich die Wege der Menschheit?
0: Diese Frage würde ich gerne an irgendjemand in der Klasse weitergeben, weil genau das Thema haben wir in der letzten Stunde intensiv behandelt. Und ich bin mir sicher, dass der eine oder die andere in der Klasse auch diese Frage beantworten kann. Jasmin, komm doch bitte kurz nach vorne und beantworte die Frage.
1: In Zentralafrika in Tschad wurde ein Knochen gefunden, das circa 4 Millionen Jahre alt ist. Und davon geht man aus, dass da die Wiege der Menschheit entstand.
2: Was heißt eigentlich Homo sapiens, Herr Engel?
0: Also Homo bedeutet ja Mensch und Sapiens ist wissend, also ist Homo sapiens der wissende Mensch.
2: Gab es früher auch andere Menschen?
0: Die Jasmin hat ja vorher auch schon über die Wiege der Menschheit erzählt und die Wiege der Menschheit, also die ersten Menschen, wenn man es so nennen mag, die ja in Afrika ihren Ursprung haben, die sahen ja noch nicht so aus wie wir heute. Also wir haben ja auch einen Filmausschnitt gesehen, wo wir Bilder gesehen haben, wie man sich die vorstellt. Und die sahen ja schon viel mehr, ja, noch hatten viel mehr Fell, viel mehr Haare, waren kleiner als wir und hatten ja eine ganz andere Gestalt und ganz anderes Aussehen als wir heutzutage. Und wenn ich mich richtig erinnere, sind dann, ich glaube, vor 100.000 Jahren erst die Menschen von Afrika weiter nach Europa gesiedelt. Und auch hier wurden in Europa ja verschiedene Knochen gefunden, zum Beispiel von den Neandertalern oder ich glaube, es gab auch den Heidelberg-Gensis, war irgendwie ein Knochen von den Heidelberg, wo man dann festgestellt hat, okay, die Steinzeitmenschen sahen nicht alle gleich aus, sondern es gab da verschiedene Arten. Und wo man dann lange Zeit auch von ausging, dass sich der Homo sapiens, also unsere menschliche Rasse, dann da durchgesetzt hat. Und dann gab es wieder, glaube ich, auch andere Erkenntnisse, die dann gesagt haben, nee, in uns steckt auch viel von einem Neandertaler. Also auch, dass sich die verschiedenen Menschenarten damals untereinander gemischt haben. Das ist ein sehr spannendes Thema und ich freue mich drauf, damit euch noch viel rauszufinden.
1: Glauben Sie, Herr Engel, dass die damals auch Musik gehört haben?
0: Ich denke schon, denn das, was uns Menschen ja neben der Sprache ausmacht, ist, denke ich, vor allem auch das soziale Miteinander. Und ich könnte mir schon vorstellen, dass wenn die Menschen damals in der Steinzeit auch gemeinsam abends am Feuer gesessen sind, dass die sich in ihrer Sprache, wie die auch immer dann sich angehört hat, auch schon Witze erzählt haben und gegenseitig Lieder vorgesungen haben oder auch den kleinen Steinzeitbabys vielleicht schon irgendwelche Einschlafmelodien vorgesungen haben.
2: Und wenn wir schon bei der Musik sind, welchen Titel dürfen wir für Sie spielen?
0: Ich wünsche mir von den Fantastischen Vier den Song Tag am Meer, weil der mich an eine gute, schöne Urlaubszeit erinnert und ich gerade jetzt, wo ich im Frühling die Sonne wieder sehen kann und auch fühlen kann, mich schon auf den Sommer freue.
1: Herr Engel, wir danken Ihnen für das tolle Interview. Und wünschen Ihnen noch viel Spaß bei uns in der Rabenklasse.
0: Ja, ich möchte mich auch ganz herzlich bei euch beiden, Sophia und Marcel, bedanken und auch bei Anja, die das Mischpult gesteuert hat und hier für eine gute Technik gesorgt hat. Mhm.

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0: Ich bin Victoria und bin 9 Jahre alt. Und bei mir sitzt die Anja. Sie ist eine Expertin für die Familie in der Steinzeit.
1: Ja, das stimmt. Ich bin die Anja, ich bin 10 Jahre alt und ich kenne mich bei den Familien damals aus.
0: Wie war denn eigentlich die Kindheit in der Steinzeit?
1: Die Kinder gingen mit den Männern jagen und das war sehr gefährlich. Sie gingen aber auch mit ihren Müttern Wasser holen oder sammelten Beeren.
0: Hatten die Kinder damals auch Spielzeuge?
1: Ja, sie haben selber Spielzeuge gemacht. Das konnten sie aus Holz, Quarz oder Knochen machen.
0: Anja, du hast gerade gesagt, dass die Kinder auch Beeren sammeln mussten. Was haben sie denn noch gesammelt?
1: Sie haben auch Kräuter, Pilze, andere essbare Pflanzen und Früchte gesammelt. Also alles, was man zu leben brauchte.
0: Weißt du denn, ob sie damals auch Schulen hatten?
1: Nein, sie hatten keine Schule. Denn damals gab es keine Schrift und keine höhere Mathematik. Sie lernten von ihren Eltern sammeln und jagen. So haben sie gelernt.
0: Anja, mussten die Babys damals auch mitjagen?
1: Nein, sie blieben zusammen mit einigen Frauen, da auch andere Frauen zur Jagd gingen und die Männer unterstützten, große Mammuts zu jagen.
0: Das könnte ich mir in der jetzigen Zeit nicht vorstellen. Wie haben denn damals die Menschen gelebt?
1: Sie haben in Familienverbund gewohnt. Mit Kindern, Eltern und Großeltern. Und auch mit ein paar anderen Familien zusammen. So wie heutzutage in einem ganz kleinen Ort.
0: Spannend. Vielen Dank, Anja, für die tollen Antworten.
2: Wir stellen unser Thema vor. Das lautet, wo die Steinzeitmenschen wohnten. Wir sind 3 Experten, die sich kurz vorstellen.
3: Ich heiße Leon und bin 9 Jahre alt.
4: Ich heiße Erin und bin 9 Jahre alt.
5: Und ich bin Marcel und bin auch 9 Jahre alt.
4: Wo haben die Menschen damals geschlafen?
5: Weißt du, Erin, die Menschen haben in Höhlen und Zelten geschlafen. Leon, aus was bestanden die Zelte?
3: Die Zelte bestanden aus Ästen und Zweigen.
5: Erin, aus was bestand die Decke zum Schlafen?
4: Die Decke bestand aus Tierfell.
5: Danke, Erion.
6: Hallo alle zusammen, ich heiße Jasmin und bin 9 Jahre alt. Wir sprechen heute über die Steinzeitkleidung. Da hätte ich ein paar Fragen zu Patrick und Julia. Patrick, Julia, stell dich doch mal kurz vor.
7: Hallo, ich heiße Patrick und bin 8 Jahre alt.
8: Ich heiße Julia und bin 9 Jahre alt.
6: Patrick, gab es von Anfang an eigentlich Kleidung?
7: Nein, Jasmin, am Anfang gab es noch keine Kleidung.
6: Wie sind denn dann damals die Menschen herumgelaufen?
7: Tatsächlich sind sie damals noch nackt herumgelaufen.
6: Oha, das war aber schlimm. Wie sind die Menschen denn damals auf die Idee gekommen, Kleidung herzustellen?
7: Weißt du, Jasmin, weil es durch die Eiszeit immer kälter wurde.
6: Aus was wurde eigentlich die erste Kleidung denn hergestellt?
7: Aus Tierfell und Tiersehen wurde Kleidung hergestellt.
6: Julia, komm mal zu dir. In welcher Steinzeit wurden eigentlich die ersten Schuhe erfunden?
8: Weißt du, Jasmin, in der Jungsteinzeit wurden die ersten Schuhe erfunden.
6: Aus welchem Material bestanden die ersten Schuhe, Julia?
8: Die ersten Schuhe bestanden meistens aus Leder.
6: Oha, das war wahrscheinlich mit Leder schon hart. Mit was wurden eigentlich die ersten Schuhe ausgestopft?
8: Die meisten Schuhe wurden mit Gras ausgestopft.
6: Und was diente als Polster, damit es nicht so hart war?
8: Die haben damals Fleischreste aus Polster benutzt.
6: Julia und Patrick, vielen Dank für die tolle Information über die Steinzeitkleidung. Jetzt weiß ich mehr darüber.
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2: Hallo, mein Name ist Pavlo und bin 8 Jahre alt. Bei mir habe ich einen Experten für das Thema Jagen und Sammeln. Stell dich bitte kurz vor.
3: Ich heiße Nick, bin 9 Jahre alt und ja, ich bin Experte für Jäger und Sammler für das Thema Steinzeit.
2: Nick, war das Jagen und Sammeln für die Steinzeitmenschen wie Sport?
3: Ja, das war für die Steinzeitmenschen wie Sport, aber auch unwahrscheinlich wichtig für das Überleben damals.
2: Welche Waffen gab es in der Steinzeit?
3: Es gab damals Faustkeile, Pfeil und Bogen, Speere und Harpunen. Damit sind sie auf die Jagd gegangen.
2: Nick, aus was bestehen denn die Waffen?
3: Die Waffen bestanden aus Helix, das war ein Feuerstein. Sie benutzten aber auch Holze, Pfeil und Bogen.
2: Wo findet man denn den Feuerstein Silex?
3: Silex fand man in verschiedenen Höhlen.
2: Wie bauten denn die Steinzeitmenschen die Fallen?
3: Man hat ein tiefes Loch gebuddelt, man hat Äste über das Loch gelegt, hat die Äste dann mit Blätter belegt und noch Sand drüber gestreut. In das Loch wurden spitze Steine gelegt und wenn ein Tier in das Loch gefallen ist, wurde es von den spitzen Steinen aufgespießt.
2: Was ist eine Harpune?
3: Eine Harpune ist eine Waffe und ein Werkzeug, mit dem man zum Beispiel Fische gejagt hat.
2: Wer hat gesammelt und wer hat eigentlich gejagt?
3: Viele Frauen sind zu Hause geblieben und haben Pflanzen gesammelt, aber es sind auch Frauen mit den Männern auf die Jagd gegangen. So konnten sie auch größere Tiere erlegen.
2: Nick, vielen Dank für die Antworten.
4: Ich bin Sumer und bin 9 Jahre alt.
5: Ich bin Anastasia und bin 8 Jahre alt. Wir stellen euch jetzt 3 Tiere von der Steinzeit vor.
4: Anastasia, welches Tier war in der Steinzeit das bekannteste Tier?
5: Sumer, das bekannteste Tier war das Mammut.
4: Wie schwer war das Mammut?
5: Das Mammut war 6 Tonnen schwer.
4: Und wie groß war das Mammut?
5: Das Mammut war 3,5 Meter groß.
4: Wie lange lebten die Mammuts?
5: Die Mammuts lebten mehr als 1 Million Jahre.
4: Anastasia, kannst du mir auch sagen, wie groß konnten die Stoßzähne von Mammuts werden?
5: Na klar kann ich dir das sagen. Die Stoßzähne von Mammut konnten bis zu 2 Meter lang werden.
4: Danke für die Infos über die Mammuts. Welche Tiere gab es damals noch?
5: Es gab ein gefährliches Raubtier, nämlich den Säbelzahntiger.
4: Was weißt du denn alles über dieses Tier?
5: Der Säbelzahntiger war ziemlich groß und sehr gefährlich. Er hatte 2 ganz lange Zähne. Sie waren 30 Zentimeter groß und konnten auch den Menschen sehr gefährlich werden.
4: Dann bin ich froh, dass es jetzt keinen Säbelzahntiger mehr gibt. Anastasia, welche Tiere kennst du noch aus der Steinzeit?
5: Während den Eiszeiten wuchs oftmals nur vereinzelt ein Baum. Und drin? Das sind baumlose Landschaften mit viel Moos und Sträuchern, regten das Leben von Menschen und Tieren. Als es allmählich wärmer wurde, entwickelten sich neue Pflanzen und Wälder begannen zu wachsen. Es gab neue Tiere wie Bären, Rehe, Rentiere, Ochsen oder Wölfe, die es heute auch noch gibt. Aber es gab damals noch Wollnashörner.
4: Was weißt du denn über Wollnashörner?
5: Die Wollnashörner sahen aus wie die jetzigen Nashörner, nur mit viel Wolle und größer.
4: Anastasia, vielen Dank für die Information über die Tiere damals in der Steinzeit.
5: Sumer, das habe ich gerne gemacht.
6: Hallo, ich heiße Eliana, ich bin 9 Jahre alt. Wir sprechen heute über die Nahrung der Steinzeitmenschen. Dafür habe ich 2 Expertinnen eingeladen. Bitte stellt euch kurz vor.
7: Hallo, ich heiße Despina und ich bin 10 Jahre alt.
8: Ich heiße Alexa, ich bin 9 Jahre alt.
6: Despina, hier kommt meine erste Frage. Was aß man in der Altsteinzeit?
7: In der Altsteinzeit aß man viel Fleisch, Beeren und Wurzeln.
6: Was für Fleisch war das denn?
7: In der Steinzeit jagte man oft Mammuts, wilde Pferde oder aber auch kleine Tiere wie Hasen, Vögel oder Reptilien.
6: Lecker. Kommen wir lieber mal zu den Pflanzen, die damals gegessen wurden. Alexia, welche Früchte waren beliebt?
8: Bei den Früchten waren es Äpfel, Beeren und Birnen, die es heutzutage auch noch gibt. und die wir auch alle gerne essen.
6: Und was sammelten damals die Steinzeitmenschen, Despinau?
7: Steinzeitmenschen sammelten Kräuter, Pilze und die angesprochenen Beeren.
6: Was aß man denn in der Mittelsteinzeit, Alexia?
8: Auch da aß man Früchte, Beeren, Kräuter, Nüsse und Fleisch.
6: Also auch Mammuts und Reptilien?
8: Ja, Eliana, man aß auch damals, was auf den Tisch kam.
6: Nun gut, kommen wir jetzt zur letzten Frage. Despina, wie hat sich die Nahrung im Verlauf der Steinzeit verändert?
7: In der Jungsteinzeit hatten sie Ackerbau und haben selbst Tiere gezüchtet.
9: Ich heiße Michele, bin 9 Jahre alt und neben mir sitzt der Experte für Werkzeuge und Kunst. Dann stell dich doch mal kurz vor.
10: Michele, du hast recht, ich bin der Experte für Kunst und Werkzeuge. Ich heiße Dennis und bin 10 Jahre alt.
9: Welche Werkzeuge gab es eigentlich früher in der Steinzeit, Dennis?
10: In der Steinzeit gab es viele Werkzeuge, zum Beispiel Messer, Schaber, Harpune, Steinbeil sowie Pfeil und Bogen.
9: Wozu brauchten die denn damals Messer und Schaber?
10: Um sich zu wehren, gejagte Tiere und Holz zu verarbeiten.
9: Und mit welchen Materialien haben sie damals gemalt, Dennis?
10: Mit natürlichen Erdpigmenten wie Ocker, Mangan, Rötel und Holzkohle.
9: Aus was bestehen die Werkzeuge in der Steinzeit?
10: Weißt du, Michele, früher in der Steinzeit haben sie oft Feuerstein benutzt. Aber auch Holz für Pfeil und Bogen.
9: Die haben doch früher bestimmt auch Schmuck getragen. Aus was bestand denn der Schmuck?
10: Aus Steine, aus Holz und aus Tierknochen konnte man damals Schmuck machen.
9: Warum haben die Menschen eigentlich Werkzeug hergestellt?
10: Um besser jagen zu können, ihre Häuser zu richten und schöneren Schmuck herzustellen.
9: Danke, Dennis, dass du mir die Fragen beantwortet hast.

0: Ich heiße Pia.
1: Ich heiße Patrick und wir haben unsere Deutschlehrerin Frau Jeißle an Bord. Frau Jeißle, stellen Sie sich selber kurz vor.
2: Hallo zusammen, ich bin Frau Jeißle. Ich unterrichte Deutsch und Englisch an der Eichendorff-Schule.
0: Wie lange unterrichten Sie schon Deutsch, Frau Jeißle?
2: Ich unterrichte Deutsch das erste Jahr, das ist mein erstes Dienstjahr. Und mein Referendariat habe ich aber auch an der Eichendorff-Schule gemacht.
1: Wo haben Sie denn studiert?
2: Ich habe an der Pädagogischen Hochschule in Ludwigsburg studiert.
0: Da hat ja auch unser Klassenlehrer Herr Engel studiert. Kann man da gut studieren?
2: Ja, ich war auf jeden Fall immer zufrieden. Mich hat es zwar erwischt in der Corona-Zeit, da war ich dann oft zu Hause, aber es hat immer viel Spaß gemacht.
1: Wir haben ja das Thema Steinzeit. Was wissen Sie denn darüber, Frau Jeißle?
2: Leider weiß ich darüber nicht so viel, deswegen bin ich gespannt, was ihr mir beibringt. Das ist schon lange her, dass ich das in der Grundschule hatte. Aber ich weiß auf jeden Fall, ja, dass die Menschen ganz anders gelebt haben, als wir das heute tun. Und ja, bin gespannt, was ihr mir da beibringen könnt.
0: Glauben Sie, die hatten damals auch schon Zivilisation?
2: Ich glaube, da gab es nicht so viele Menschen, wie wir heute sind. Die haben eher in Dörfern gelebt und eher in kleinen Gruppen.
1: Glauben Sie, damals gab es auch schon Dinosaurier?
2: Nein, ich glaube, Dinosaurier gab es da nicht mehr. Das ist dann schon mal noch mal ein bisschen weiter weg gewesen.
0: Es gibt eine Fernsehsendung mit Familie Feuerstein. Die haben da Waschmaschine, Küchengeräte und Autos. Glauben Sie wirklich, dass die das damals schon hatten?
2: Die Familie Feuerstein hatte die Geräte in der Steinzeit noch nicht. Die Familie hat bestimmt so getan, als wenn sie die Geräte hätte, wie zum Beispiel hat mit dem Feuer gespielt und ja, so getan, als wenn sie die Wäsche in der Waschmaschine waschen würden.
1: Sie sind ja Deutschlehrerin bei uns. Glauben Sie, damals in der Steinzeit gab es auch schon Schule?
2: Nein, in der Steinzeit gab es noch keine Schule, glaube ich, da die Kinder dort ja ums Überleben sozusagen kämpfen mussten. So stelle ich mir das zumindest vor. Und die Schule kam dann viel später.
0: Aber Musik haben die doch damals bestimmt schon gehört, oder?
2: Musik haben die, glaube ich, eher selber gemacht, als dass sie es gehört haben. Ich glaube, die Kinder haben oder die Menschen in der Steinzeit haben die Musikinstrumente eher selber gebaut, aus Naturprodukten zum Beispiel.
1: Können Sie denn ein Musikinstrument spielen, Frau Jeißle?
2: Ich konnte es mal. Ich habe früher Geige und Klarinette gespielt. Ich kann es aber, glaube ich, jetzt nicht mehr.
0: Welchen Liedtitel dürfen wir denn jetzt für Sie spielen, Frau Jeißle?
2: Gerne Lena von Pur, da ich eine sehr gute Zeit damit verbinde und ich da immer viel Spaß mit meinen Freunden hatte.
1: Wir spielen jetzt Pur und vielen Dank fürs Interview, Frau Jeißle.
2: Ich danke euch für das tolle Interview und die spannenden Fragen, lieber Patrick und Pia. Und vielen Dank auch an Matteo am Mischpult.

0: Hallo, ich heiße Arnik, bin 9 Jahre alt. Jetzt stelle ich euch einen Experten vor. Er heißt Hussein und ist auch in meiner Klasse.
1: Stimmt, ich bin Hussein, bin 8 Jahre alt und bin der Experte für die Höhlenmalerei.
0: Warum haben die Menschen begonnen, die Höhlen zu bemalen?
1: Man geht davon aus, dass es mit einem Ritual zusammenhängt, um Jahrglück zu beschwören.
0: Kannst du mir auch sagen, mit was die Menschen an die Wände gemalt haben?
1: Die haben Farbe in den Mund genommen, sie haben die Hand an die Höhlenwand gehalten und die Farbe vom Mund auf die Hand gesprüht. Dann haben sie die Hand weggezogen und der Abdruck mit der Hand war auf der Wand zu sehen. Sie haben auch mit Finger und Pinsel gemalt.
0: Von wann stammen denn die ältesten Zeichnungen aus der Steinzeit?
1: Man nimmt an, dass die ältesten Zeichnungen ca. 26.000 Jahre alt sind.
0: Vor wie vielen Jahren stammen die letzten Höhlenmalereien?
1: Auch hier geht man davon aus, dass die letzten Höhlenmalereien vor ca. 10.000 Jahren gemalt wurden.
0: Hussein, wie malten denn die Menschen damals Jagdglück?
1: Sie malten Jagdszenen an die Wand mit Tieren und Menschen. Sie versprachen sich dadurch Glück bei der Jagd.
0: Konnte die Wärme die Höhlenmalereien beschädigen?
1: Ja, die Wärme konnte die Höhlenmalerei beschädigen. Aber auch das Atmen der Menschen, die danach die Bilder anschauen wollten, beschädigte die Wandmalerei.
0: Was war die berühmteste Höhle, in der man Wandmalerei fand?
1: Die berühmteste Höhle, in der man Höhlenmalerei fand, heißt Chavit und ist in Frankreich.
0: Hussein, danke für die Info über die Höhlenmalerei.
2: Ich heiße Michele, bin 9 Jahre alt und neben mir sitzt der Experte für Werkzeuge und Kunst. Dann stell dich doch mal kurz vor.
3: Michele, du hast recht, ich bin der Experte für Kunst und Werkzeuge. Ich heiße Dennis und bin 10 Jahre alt.
2: Welche Werkzeuge gab es eigentlich früher in der Steinzeit, Dennis?
3: In der Steinzeit gab es viele Werkzeuge, zum Beispiel Messer, Schaber, Harpune, Steinbeil sowie Pfeil und Bogen.
2: Wozu brauchten die denn damals Messer und Schaber?
3: Um sich zu wehren, gejagte Tiere und Holz zu verarbeiten.
2: Und mit welchen Materialien haben sie damals gemalt, Dennis?
3: Mit natürlichen Erdpigmenten wie Ocker, Mangan, Rötel und Holzkohle.
2: Aus was bestehen die Werkzeuge in der Steinzeit?
3: Weißt du, Michele, früher in der Steinzeit haben sie oft Feuerstein benutzt, aber auch Holz für Pfeile und Bogen.
2: Die haben doch früher bestimmt auch Schmuck getragen. Aus was bestand denn der Schmuck?
3: Aus Steine, aus Holz und aus Tierknochen konnte man damals Schmuck machen.
2: Warum haben die Menschen eigentlich Werkzeug hergestellt?
3: Um besser jagen zu können, ihre Häuser zu richten und schöneren Schmuck herzustellen.
2: Danke, Dennis, dass du mir die Fragen beantwortet hast. Oh.

0: Ich heiße Michele, bin 9 Jahre alt und neben mir sind die Experten für Ötzi aus dem Eis. Stellt euch doch kurz den Hörern vor.
1: Ich bin Felix, bin 9 Jahre alt und bin Experte für Ötzi aus dem Eis.
2: Und ich bin Matteo, bin 9 Jahre alt. Ich bin auch ein Experte für Ötzi aus dem Eis.
0: Wer war eigentlich Ötzi?
2: Ötzi war ein Steinzeitmensch, der als Mumie gefunden wurde.
0: Wie alt war denn Ötzi?
1: Er war, als er gestorben ist, 46 Jahre alt.
0: Wie groß ist Ötzi eigentlich geworden?
2: Er war 1,60 Meter groß. Das war in der Steinzeit eine normale Größe.
0: Felix, kannst du mir bitte sagen, was das Besondere an Ötzi war?
1: Ötzi hatte über 50 Tattoos, das war schon besonders.
0: Matteo, kannst du mir bitte beantworten, wie schwer Ötzi geworden ist?
2: Er wog, als er gefunden wurde, 50 Kilogramm.
0: Vor wie vielen Jahren hat Ötzi gelebt?
1: Ötzi hat vor 5300 Jahren gelebt.
0: Warum bekam Ötzi eigentlich den Namen Ötzi?
2: Er bekam den Namen Ötzi, weil er in den Ötztaler Alpen gefunden wurde.
0: Wie ist denn Ötzi überhaupt gestorben?
1: Ötzi wurde mit einem Pfeil im Rücken aufgefunden.
0: Oh, traurig. Aber danke für die Informationen über Ötzi, Matteo und Felix.

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0: Ich hatte keine Ahnung mehr. Du hast jetzt Insta und. Und bla bla. Ja, ja. Ja, okay, ich dachte. Okay.
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2: Oh ja, Geschichten, Hintergründe. Heute geht es aber auch ein bisschen um Abgründe, glaube ich. Hallo und herzlich willkommen in unserer Durchblicksendung vom 8.6., die diese Woche übrigens zweimal noch mal wiederholt wird. Und ja, ich habe ein paar Gäste da. Oh, Freunde dabei, muss ich mir noch in die Playlist reinholen, fällt mir gerade auf. Ja, also und zwar haben wir von weit, weit weg, also wirklich weit weg, haben wir den Jobst Görne da von Omas gegen Rechts Geislingen. Bist du da?
3: Jawohl, ich bin da.
2: Hervorragend, boah, tolle Qualität dafür, dass du so weit weg bist. Ach, und so sehr in meinem Sehnsuchtsland bist gerade. Okay, super, dann haben wir noch da. Unter anderem die Martina Heer. Martina, hallo. Sagen wir schön hallo. Du musst, glaube ich, näher ranschnuckeln ans Mikro. Oder das Mikro näher an dich ranholen, je nachdem.
4: Hallo.
2: Kaffee versorgt haben wir schon. Und sag mir, wie du heißt.
4: Ich bin die Hanna Straub.
2: Du bist
4: von der
2: Hanna
4: Grünen
2: Straub.
4: Jugend.
2: Ja. Aha, die Hanna Straub von der Grünen Jugend. So, also wir sind so ein bisschen so der Einstieg, ja, der Aperitif sozusagen für unsere Durchblicksendung. Und in der Durchblicksendung geht es heute um was. Und zwar geht es darum, dass in Donsdorf eine Demo geplant ist. Und zwar ist die Demo geplant, weil da nämlich frecherweise und verschlafenerweise als letzte der Jugendorganisation Landesverbände der AfD-Jugend der Generation Deutschland, wie sich die tollerweise nennen, in Baden-Württemberg am 14. in Donsdorf gegründet wird. Also nicht die gesamte, die ist schon längst gegründet, aber der Landesverband Baden-Württemberg. Und das finden nicht alle gut und deswegen hat sich ein Aktionsbündnis gegründet. In dem Aktionsbündnis sind ganz viele drin. Ich kann jetzt gar nicht alle aufzählen, weil ich, da müsste ich jetzt erst mal wo reingucken in eine Liste. Aber vielleicht können die mal da weiterhelfen.
4: Ja, wir haben ein breites Bündnis zusammengestellt aus Parteien. Das sind dabei zum Beispiel die SPD, die Grünen und ihre Jugendorganisation, die Jusos und die Grüne Jugend. Genauso wie die Kirchen. Die Organisation Göppingen Nazifrei, genau, die Omas gegen Rechts und genau, vielleicht kannst du noch ein paar ergänzen.
5: Ja, das Sozialverband VDK, den ja...
2: Martina, also, du musst jetzt rüberkommen kurz, warte mal.
5: Ah, ich bin zu leise, say, oder?
2: Du bist eigentlich nicht so leise, aber ihr hört mich jetzt hier im Kringel rumlaufen, das ist bestimmt im Stereo total geil.
5: So. Ah, jetzt.
2: Jetzt müsste es wahrscheinlich besser gehen.
5: Also gut. Also der Sozialverband VDK ist dabei, der Kreisverband und auch die Europa-Union ist zum Beispiel dabei. Dann habe ich mitgekriegt, der Kreisfrauenrat durfte auch dabei sein und die Courage, wenn mich nicht alles täuscht. Also es ist wirklich ein sehr breites Bündnis. Also da sind noch viel, viel mehr dabei, aber mir fällt gerade niemand ein mehr.
2: Und wieso ist es so wichtig? Schnauf. Wir können mal die Toskana fragen. Toskana, wie viele Punkte gibst du für diese Gründung der Generation Deutschland? Und kurze Frage noch vorab. Jobst, bist du mit der Regine zusammen am Telefon oder ist die Regine gerade schon das Abendessen bestellen für euch in der Toskana?
3: Gute Frage. Wir sind mit amerikanischen Gästen unterwegs und Regine kümmert sich um die Gäste. Deshalb hat sie gesagt, Jobst, du musst das machen heute Abend und dann versuche ich das hinzukriegen.
2: Oh mein Gott, du kriegst aber schon auch noch was zu essen, oder?
3: Mit Sicherheit. Okay, keine Frage.
2: Ja, wie viele Punkte gibst du von 0 bis 10 dafür, dass die Generation Deutschland hier sich bei uns in Baden-Württemberg, sogar in Donsdorf, da direkt bei uns ums Eck, neu also gründen wird, die Landesgruppe?
3: Also Das gibt von meiner Seite null Punkte, weil ich das eine ganz schreckliche finde. Ich finde, damit wird Donsdorf zu einem Ort der Schande. Das wird immer mit Donsdorf verbunden bleiben. Aber wir sind vorher sehr aktiv gewesen. Wir haben mit den Bürgermeistern gesprochen und sind wirklich mit viel guten Willen von allen Seiten dran gegangen. Was können wir machen? Aber die Rechtslage ist so, dass das ein Verbot nicht mehr hergegeben hat. Und deshalb müssen wir es einfach ertragen. Und ich denke, wir müssen allen zeigen, uns selbst, wir müssen den anderen mit Bürgern zeigen und auch der Generation Deutschland müssen wir zeigen, dass wir nicht damit einverstanden sind, dass die keinen Durchmarsch haben durch unser politisches System, sondern selbst wenn die 30% haben, heißt das immer noch, 70% sind nicht dafür. Und dabei muss es bleiben, das muss wieder abnehmen, diese Prozentzahlen.
2: Da ist, glaube ich, ein Grund dafür, warum wir das heute machen. Es würde mich was interessieren. Du scheinst ja dann am Puls der Zeit zu sein, so was die Verwaltungsebene angeht. Wie ist denn dein Eindruck? Haben die Leute schon geschnallt, was da jetzt kommt und dass das irgendwie vielleicht nicht so cool ist?
3: Ja, haben sie absolut. Wir haben sogar mit beiden Bürgermeistern gesprochen. Der noch bis Juli im Amt ist und mit dem, der ab Juli im Amt ist. Und wir haben es versäumt, eine Satzung zu schaffen, die es ermöglicht, die Stadthalle nicht an die AfD zu vermieten. Und dann sind die leider wiedergekommen und haben x-mal gefragt. Und dann irgendwann gibt es keine objektiven Gründe mehr, das zu verwehren.
2: Und das bei einer größtenteils sicher rechtsextremen Organisation. Ne? Ja gut, wobei die Generation Deutschland, die sich erst noch bewähren muss, da kommen wir gleich nochmal ein bisschen drauf.
3: Tatsächlich. Okay, gerne.
2: Ja, ihr habt euch auch verschiedentlich Musik gewünscht. Ich habe hier ein paar Musikwünsche. Ich weiß jetzt aber nicht, ob einer von denen von euch ist. Sollen wir da mal schon gucken?
4: Sehr gerne, ja.
2: Und zwar habe ich zum einen Demokratie ist weiblich von Sebastian Krumbiegel. Wenn ihr eins von euren Songs ist, dann schreit laut. Heute kann es regnen, Skyline Green. Oder Demokratie ist keine Privatsache von Stadtstaub Kollektiv. Hat es da schon mal bei jemandem geklingelt? War euch noch nicht. Rag & Bone Man mit Human.
5: Ja.
2: Oh, das hast du letztes Mal auch schon. Ja. Das hast du dir schon mal hier gewünscht.
5: Ja.
2: Okay, machen wir nochmal. Machen wir jetzt mit Rag & Bone Man weiter. Und dann erzähle ich noch so ein bisschen, wie so meine Idee ist, wie es hier weitergehen soll. Also viel Spaß jetzt erstmal mit Rag & Bone Man. Und ihr bleibt bitte alle in der Leitung. Nicht einfach auflegen. Ah, oh, der läuft immer voll. Viel Spaß, bis gleich.

0: 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Oh, was hast du denn da für ein tolles Lied beschert? Muss ich schon sagen. Hi, ihr hört den Durchblick. Und heute geht es im Durchblick um schwierige Themen. Und wir haben aber auch so ein bisschen Musik im Hintergrund, die lassen wir da ein bisschen dazulaufen. Hört sich ein bisschen cooler an bei uns hier. Ich habe gerade schon gesagt im Off, ich würde es ganz gerne von 11KM, das Tagesschau-Podcast, würde ich ganz gerne eine Sendung bringen, die schon etwas älter ist. Und es kommt auch noch ein Anruf rein. Oh mein Gott. Ja, jetzt, dann machen wir es anders. Ich lasse das Ding jetzt mal anstarten und da hören wir rein. Und dann irgendwann faden wir raus und dann reden wir drüber. Ja, es geht mir so ein bisschen darum, dass die Leute verstehen, die Hörerinnen und Hörer, dass es wirklich ein Thema ist, das man nicht einfach so wegmachen kann.
1: Die junge Alternative, die gilt als gesichert rechtsextrem. Das ist die Einschätzung vom Verfassungsschutz. Und Anfang des Jahres hat die AfD den Verein aufgelöst. In 2 Wochen will die Partei nun aber eine neue Jugendorganisation präsentieren. Ist das wirklich ein Neustart? Katja Riedl ist WDR-Journalistin und sie hat geheime Infos. Geheime Infos zu der neuen Jugendorganisation der AfD. Katja recherchiert schon seit vielen Jahren zu der Partei und jetzt hat sie ein Papier zugespielt bekommen. Und das, was da drin steht, das teilt sie heute mit uns.
2: Für viele InvestigativjournalistInnen, die sich schon lange mit der AfD beschäftigen, war das jetzt natürlich ein total spannender Moment, wo wir gesagt haben, ey, das wollen wir wirklich von Anfang an begleiten und wollen sehen, was aus dieser als rechtsextrem eingestuften Gruppe jetzt für eine neue Organisation, die angeblich gemäßigter sein soll, werden kann.
1: Ja, was kann aus ihr werden? Das erzählt Katja uns in dieser Folge. Ihr hört 11KM, der Tagesschau-Podcast. Ein Thema in aller Tiefe. Mein Name ist Elena Kuch. Heute ist Freitag, der 14. November.
0: Und das war übrigens der 14. November
2: letztes
0: Jahr. Hallo
2: Katja. Hallo Elena.
0: Hi, ich bin auch da, die Helga.
2: Ich war eigentlich gerade in der Konferenz und da habe ich einen Anruf bekommen. Das war eine Quelle, die ich schon sehr lange kenne und sie hat sich total aufgeregt. Die Quelle meinte, gucken Sie sich das mal an. Und dann war es eben ein Papier, wo man, glaube ich, erstmal verstehen muss, wie wichtig das ist. Es geht um eine Veranstaltung, die soll in etwa 14 Tagen stattfinden und zwar in Hessen, in Gießen, in der Mitte Deutschlands. Dort soll sich eine neue Parteijugendorganisation der AfD gründen, die im Moment den Arbeitstitel trägt Generation Deutschland. Wie sie wirklich heißen wird, darüber entscheiden dann in 14 Tagen die Mitglieder, die neuen. Und wir haben.
0: Und ich denke, heute ist allen schon klar, was das für eine Veranstaltung war. Gießen sagt uns allen was. Rechnen wir in Donsdorf mit ähnlichen Verhältnissen wie in Gießen? Was meint ihr?
3: Wir hoffen es nicht, aber wir sind ganz entschlossen mit unserer Veranstaltung, uns dem entgegenzustellen, uns gegen die Gründung zu positionieren mit unseren Werten, die wir vertreten, für Demokratie, für eine offene Gesellschaft und für Vielfalt im Landkreis Göppingen. Ja, und hoffen, dass wir da viel Unterstützung von den Menschen aus dem Landkreis bekommen.
0: Ich habe deswegen gefragt, weil ich kann mir vorstellen, dass es Leute gibt, die sagen, Mensch, eigentlich die Themen finde ich gut und dass die Kirche mitmacht und bist du eigentlich für den VDK dabei oder für wen bist du dabei heute?
4: Ich bin für VDK und für die Europa-Union dabei.
0: Und für Europa-Union auch noch?
4: Ja, das ist ein bisschen was Größeres. Also Europa-Union ist zahlenmäßig mehr und VDK ist zahlenmäßig mehr und Europa-Union ist halt dann so die überparteiliche Geschichte.
0: Okay, jetzt muss ich kurz was völlig Unpolitisches loswerden. Du hast so geile Nagellack drauf. Der ist zwar blau, aber er ist glitzerblau.
4: Ja, ja.
0: Nach dem Motto, lebt so, dass es die AfD stört, oder?
4: Genau. Mhm.
0: Ich muss da übrigens noch was sagen, das ist ganz wichtig, das vergesse ich oft und dann erschrecken die Menschen. Ihr kennt den Cornerchor, oder? Der hat ein spezielles Lied entwickelt und der Cornerchor, der hat sich bei uns eingenistet. Mhm. Der springt meistens so vorne an der Kaffeemaschine rum und ab und zu sneakt er bei uns hier so in die Sendung rein. Und das ist natürlich sehr lästig. Und ich schmeiße da immer raus, dann möchte ich einen von euch bitten, am besten machst du das,
3: ja,
0: dann die Tür auch wieder zuzumachen, dass sie nicht wieder reinkommen.
3: Okay.
0: Ja, weil, also wenn da oft AfD gesprochen wird, dann kommen die rein und legen los. Und das ist eigentlich immer ziemlich störend, aber die lassen sich erstmal nicht nicht so richtig abbringen davon. Ne? Ich hoffe nicht, dass wir sie jetzt getriggert haben und die jetzt dann auftauchen. Das will ich mal nicht hoffen. Oh nein, jetzt sind sie doch da. Nee, nein, ihr geht bitte raus. Könnt ihr bitte wieder, geht ihr bitte, bitte geht raus. Nein, ich mag das, kannst du mal bitte die Tür wieder aufmachen? Die haben gerade zugemacht. Nein, ihr geht jetzt bitte wieder raus hier. Genau, Tür weit auf, ihr bitte alle wieder raus, nein, und läppert hier nicht mit dem Kaffee rum. Mein Gott, oh, ich muss die Flecken wieder wegmachen und dann jetzt die Tür auch schon wieder zu. Oh, Gott sei Dank. Guck mal, wenn man vom Teufel spricht. Oh, Mist, okay. Ja, wo waren wir gerade stehen geblieben? Wir waren gerade, bevor wir unterbrochen worden sind, wir waren stehen geblieben da, dass ich glaube, dass viele denken, ja Mensch, da müssen wir einfach was machen. Auf der anderen Seite aber dann auch sagen, oh, Gießen, puh, da ging es ja richtig zur Sache und da die Polizei ja ganz schön ruppig und so. Ist ja bis heute noch nicht komplett aufgearbeitet, das Ganze. Und machen Sie vielleicht Sorgen, dass Sie Ihre Kinder oder Sie selber oder Verwandte oder Bekannte, dass die dahin wollen und dass die danach Probleme kriegen. Wie schätzt ihr das ein?
4: Also ich habe da bis jetzt... Ich habe bis jetzt da noch nichts irgendwie mitbekommen, dass da was aus dem Ruder laufen könnte oder so. Mhm. Aber das hängt natürlich immer an die Personen zusammen, die wo dann da sind, die wo agieren. Und wenn wir alle willens sind, dass wir uns nicht provozieren lassen und auch die andere, ja klar, man kann schreien, man kann seinen Unmut kundtun, aber man muss niemand körperlich angehen und dann hat normalerweise die Polizei auch keinen Grund einzugreifen.
0: Stille Hoffnung?
4: Ja, Hoffnung stirbt zuletzt, wie immer halt.
0: Also ich oute mich jetzt so ein bisschen als antifaschistisch organisiert. Da erlebt man das ja dann schon auch mal ein bisschen anders. Ja. Tatsächlich. Aber ich drücke uns allen die Daumen, dass das tatsächlich besser gut läuft. Aber es ist natürlich auch Teil unserer Gesellschaft, dass es Menschen gibt, die sagen, oh ja, wir wollen reden, wir wollen nicht eskalieren und wir gucken, dass es läuft. Und dass es andere gibt, die sagen, nee, das Reden ist vorbei, wir müssen jetzt mal richtig tachless reden mit denen. Ich bin gespannt. Es sind mehrere Demos angesagt worden, die stattfinden werden. Und ich glaube, dass sie es ja auch inhaltlich so aufteilen werden und auch in der Art, wie sie mit ihrer Sprache und mit ihrer Message dann umgehen. Und ich hoffe, dass ich heute hier im Studio noch auch da noch ein bisschen so diesen kompletten Touch reinbekomme, dass wir da auch nochmal darüber reden können. Ne? Aber also ihr schätzt es mal so ein, die Bemühungen sind auf jeden Fall die, dass es nicht wie so in Gießen laufen soll.
3: Richtig, ja.
0: Auf jeden Fall. Gut, Donnersdorf ist halt so groß, gell? Da kann man halt auch so viele Straßen sperren. Von daher. Ja, bitte?
4: Der ganze Ort vielleicht.
0: Martina, willst du damit etwas sagen, dass das auch da möglich wäre?
4: Warum, Ed?
0: Wir wollen aber keine Ideen streuen hier.
4: Nee, bitte. Warum nicht?
0: Okay. Falls ihr zufällig einen Traktor habt und der dann auf der Straße liegen bleibt und es vielleicht auf mehreren Straßen passiert, die zufällig alle nach Donnersdorf führen, wäre das natürlich sehr, sehr, sehr schlecht. Aber was kann man da schon tun? Erstmal, oder? Naja. Okay, und ich kann ja mal kurz erzählen, wer heute noch so kommen soll. Ja? Also, Jobst ist ganz ruhig geworden übrigens. Jobst, bist du noch da bei uns?
5: Ich bin noch da, ich bin noch da. Ich höre zu und ich schmunzle.
0: Du schmunzelst? Hallo, wir sind ja schwer am Arbeiten und du schmunzelst. Ja, in der Toskana hat man es ja richtig leichter. Wie ist das Wetter bei euch gerade eigentlich?
5: Hervorragend, 24 Grad, blauer Himmel, Federwölkchen sind da, okay.
0: Das einzige Blaue also hier auch, sind die Fingernägel.
5: Wir hatten auch über die Bedrohungslage nachgedacht.
0: Ja.
5: Und wenn ich mir aber die Liste der Veranstalter anschaue, dann kann von dieser Seite eigentlich nicht viel Gewalt oder Unheil ausgehen, das ist nicht möglich. Was natürlich sich dann ansonsten ansammelt, wird schwierig zu beurteilen. Wenn vielleicht eine Information, wenn gesichert ist, dass es zu Gewaltausschreitungen kommt und da die Polizei hat anscheinend Möglichkeiten, das nachzuprüfen auch, dann könnte die Veranstaltung abgesagt werden. Da wäre ich aber traurig, wenn das passieren würde.
0: Da müsste natürlich ein bestimmtes Maß an Action dann stattfinden. Und wir dürfen natürlich nicht vergessen, darauf hinzuweisen, dass meine Lieben hier im Studio bitte alle ihre Handys auf leise schalten. Der Ton, den ihr gerade hört, der gehört der Martina. Ja, aber Jofs, hast du vollkommen recht. Und ich muss ehrlich sagen, ich bin immer so hin und her, weil ich finde, dass es auch irgendwie wichtig ist, deutliche Signale zu setzen. Und ich glaube, gerade bei denen ist es wichtig. Wir hören mal ein bisschen weiter rein in diesen Podcast. Und da geht es jetzt erstmal so ein bisschen darum, die alternative Liste, also was war vorher, wie hat sich das entwickelt, da geht es so ein bisschen rein. Aber das spiele ich bewusst ein, weil es einfach deutlich macht, wo das Ganze herkommt und wo es dann auch nachher hingehen soll. Ne? Und deswegen machen wir das, da hören wir es nochmal rein und dann quatschen wir wieder ein bisschen dazu. Seid ihr bereit? Nächste Runde. Jawohl. Nächste Runde, neue AfD-Jugendorganisation. Doppelpunkt, wie radikal wird sie? 11 km, der Tagesschau-Podcast. Da könnt ihr euch das anhören. Das ist gesendet worden am 17.11.25. Und damit ich alles richtig mache, erzähle ich euch gleich. Die Recherche ist von Katja Riedl und von Sebastian Pittelkopf. Na? Da könnt ihr also nochmal reinhören. Und wir hören das nochmal live rein während der Sendung und dann reden wir nochmal drüber.
2: Wir haben uns das schon länger genauer angeschaut, weil wir das total spannend finden, wenn sich in der AfD so etwas Neues tut, so eine neue Struktur entsteht. Und wir haben jetzt deshalb über viele Monate uns umgehört, haben Funktionäre der alten Jugendorganisation getroffen und der AfD, weil wir einfach mehr wissen wollten darüber, schaffen die das, eine gemäßigtere Jugendorganisation zu bauen, jetzt neu umzustrukturieren? Das war nämlich der Plan. Und diesen Plan wollten wir verfolgen. Und nach allem, was wir bis jetzt gehört haben und auch gerade in dem Papier, da haben wir den Eindruck, dass wir jetzt ziemlich genau wissen, in welche Richtung diese neue Organisation gehen wird.
6: Bevor wir auf dieses Papier und die konkreten Pläne zur neuen AfD-Jugendorganisation im Detail schauen, kannst du uns noch mal einmal auf Stand bringen. Wie war denn die alte Jugendorganisation, die Junge Alternative, wie war die organisiert?
2: Ja, also nach allem, was wir so hören aus der Partei, muss das relativ chaotisch gewesen sein. Es war formal einfach nur ein Verein, so wie man auch einen Fußballverein gründet oder einen Strickverein oder was. So gab es eben einen Verein, der hieß Junge Alternative und der wurde auch kurz nach Parteigründung damals schon ins Leben gerufen. Der war aber nicht richtig fest mit der Partei verbunden. Er war einfach nur anerkannt als Jugendorganisation und die Partei, die hatte keinen Zugriff darauf. Die war im Grunde wie so ein schwarzes Loch. Da waren junge Leute drin, ja.
6: Wie viele?
2: Etwa 2500, aber ehrlich gesagt, das schätzt man nur. Also sowohl Sicherheitsbehörden als auch AfD-Parteifunktionäre können es nur schätzen. Mhm. Ja, wie so eine Clubkarte oder so, das hatten die alles auch gar nicht. Aber sie haben eben sich regelmäßig getroffen, sie haben ein gewisses Gedankengut geteilt und sie waren ganz eng miteinander vernetzt. Sie waren aber keine richtige Unterorganisation der Partei, obwohl sie ihr zugeordnet waren und obwohl auch Parteigeld regelmäßig an die JA geflossen sein soll. Das hören wir von unseren Quellen. Die Junge Alternative, die wurde so fast ein bisschen scherzhaft auch Höcke-Jugend immer genannt. Aber es war eigentlich gar kein Scherz, es war schon ernst, weil Björn Höcke sich auf diese Jugend immer sehr verlassen konnte. Höcke stand ja an der Spitze des sogenannten Flügels. Der Flügel war der radikale Teil der Partei. Dieser Flügel hat sehr stark profitiert von der Jungen Alternative, von ihren Abstimmungsverhalten, davon, dass sie so gut vernetzt waren und eben richtig gut helfen konnten, dass dieser Flügel immer die Mehrheiten bekam, mit dem er sich immer stärker in der AfD durchsetzen konnte und Kandidierende auf verschiedenen Parteiveranstaltungen immer schön durchsetzen konnte. Und das war ein bisschen so wie ein Tauschgeschäft. So hat uns das, als wir eine Doku gemacht haben über Höcke im Jahr 2024, der ehemalige Parteichef selber, Jörg Meuthen, erklärt.
7: Er hat gesagt, ich bin euer Schutzpatron. Das ist ein Geben und Nehmen. Dafür erwartet er auch Gefolgschaft, die er von denen natürlich kriegt.
2: Und am Ende war es halt auch so, es gab ja einen langen Machtkampf zwischen den gemäßigteren Kräften und den Leuten vom Flügel.
8: Der langjährige AfD-Co-Vorsitzende Meuthen hat mit seiner Partei gebrochen. Er sei aus der AfD ausgetreten, bestätigte der Politiker gegenüber NDR, WDR und dem ARD-Hauptstadtstudio. Zugleich übte Meuthen scharfe Kritik an radikaleren Kräften in der Partei. Gegen sie hatte er im Streit über Kurs und Erscheinungsbild der AfD zuletzt immer wieder den Kürzeren gezogen.
2: Man muss sagen, das hat sehr eindeutig der Flügel am Ende gewonnen. Der hat dann fast die ganze Partei im Griff gehabt am Ende. Und das war sehr stark diesen jungen Leuten, die dynamisch sind, die auch intellektuell geschult worden sind in einer sehr rechtskonservativen bis rechtsextremen Denkart. Die waren da eben wirklich wie so ein Netzwerk, auf das man sich immer stützen konnte und das eben ja auch ganz schnell mit den Handys war und in Chatgruppen sagen konnte, wir wählen jetzt Person XY und das machen jetzt alle. Und das haben immer ganz stark die Jungen eben gemacht. Und Höcke hat im Gegensatz eben ihnen dafür gesorgt, auch gegenüber der Parteispitze, dass denen nie was passiert, wenn sie mal wieder die erste Strophe abgespielt haben von der Hymne oder andere Eskalationen begangen.
6: Damit ist die erste Strophe der deutschen Nationalhymne gemeint mit dem Text Deutschland über alles. Die wurde ja von Nazis missbraucht und deshalb wird nur die dritte Strophe gesungen und die erste nicht mehr. Jugendorganisationen von Parteien. Die sind ja oft extremer in ihren Positionen als die Mutterpartei. Also zum Beispiel die Jusos, die sind noch linker als die SPD. Inwieweit ist denn die junge Alternative noch mal radikaler gewesen im Vergleich zu anderen Jugendorganisationen beziehungsweise auch zur AfD?
2: Also das ist genauso wie du sagst, es ist wie in jeder Partei, sie steht deutlich weiter rechts. Aber ich kenne keine andere Jugendorganisation, die so nah in den Extremismus, eben in den Rechtsextremismus vernetzt war wie die alte JA.
6: Woran machst du das fest?
2: Also geschult worden sind diese JA-Anhänger sehr stark an einem Ort. In Sachsen-Anhalt liegt der. Der heißt eigentlich Steigra, aber das Rittergut dort, das heißt Schnellroda. Und das kann man so bezeichnen eigentlich als AfD-Kaderschmiede. Dort lebt und arbeitet Götz Kubitschek. Das ist so ein bisschen der Chefideologe der deutschen neuen Rechten, kann man sagen. So ungefähr ab dem Jahr 2000 hat es eine neue Art, eine neue Spielart des Rechtsextremismus gegeben, der sich sehr stark an auch intellektuellere Personen gewendet hat. Da waren auch viele Akademiker, die sich dieser Richtung angeschlossen haben. Und da ist dann wie so ein Schulungsort, das Institut für Staatspolitik, in diesem Schnellroda-Rittergut entstanden und das war eben der Sammlungspunkt. Dort hat sich die JA vernetzt mit anderen rechtsradikalen und rechtsextremen Organisationen und die sind so eingeführt worden. Die klügsten Köpfe da wurden dann auch rausgesucht, dass sie zum Beispiel auch als Mitarbeiter arbeiten konnten in Landtags- und Bundestagsbüros, denn die AfD ist ja so schnell gewachsen, die war so erfolgreich, dass sie ohne Ende Nachwuchskräfte brauchten. Und die wurden dann eben ideologisch quasi auf Linie gebracht in Schnellroda und haben dann profitiert davon, dass sie sofort in so eine Karriere reingekommen sind, die einen auch ja in dem Alter sehr anfällig gemacht hat dafür, sich da voll und ganz dieser Welt zu verschreiben.
0: Dieser Welt zu verschreiben, so. Und das ist genau der Punkt, um den es geht. Dieser Welt zu verschreiben, das heißt, es wurde gerade darauf hingewiesen, dass sich diese Jugendorganisation der AfD, die es vorher gegeben hat, schon sehr radikal verhalten hat und dass die eben schon sehr früh in der AfD in wichtige Positionen gekommen ist, nämlich in den Büros der Abgeordneten und so weiter, aufgrund des Personalmangels und solchen Dingen mehr. Und das zeigt so ein bisschen, wo die Richtung hingeht und wie man es einschätzen kann. So, jetzt sind wir noch mal ein paar mehr geworden. Fällt mir gerade auf. Warte mal, ich muss mal hier schön meine schöne Musik. Ach so, ich habe das noch gar nicht erklärt. Mensch, muss ich gleich nochmal machen, egal. Also, pass mal auf. Wir haben noch Besuch bekommen. Und zwar bei uns sind jetzt noch die Katharina und die Anna. Von?
9: Wir sind hier vom offenen solidarischen Treffen Vilsthal.
0: Yay, OSC Vilsthal. Genau. Als hättet ihr geahnt und gerochen, dass ich gerade mit und über euch gesprochen habe. Es ging nämlich so um das Thema, dass versucht wird, die Demonstration so in geregelten Bahnen ruhig zu halten. Und ich gesagt habe, ich vermute, dass es auch Anteile von Teildemonstrationen gibt, die das vielleicht ein bisschen anders sehen. Wie seht ihr das? Was meint ihr, Katharina?
9: Ja, also wir haben einen offenen Protest angemeldet. Das heißt, wir haben auch zwei Kundgebungsorte. Und an dem soll sich praktisch jeder mit Ausnahme gewisser intoleranter Gruppen willkommen fühlen. Das heißt, wir haben einen Kundgebungsort, der vielleicht auch für Familien ganz nett sein könnte. Da werden wir mit Kreide vor Ort sein, mit Musik, mit guter Laune und eben auch einen anderen Kundgebungsort, wo wir dann eben versuchen, durch lautstarken Protest die Gründung der sogenannten Generation Deutschland zu stören. Und unser Ziel ist es praktisch, dass sich alle, die sich im Umfeld unseres Protestes solidarisch verhalten, eben auch wohlfühlen und Spaß haben an dem Tag.
0: Das hört sich doch gut an, oder, meine Lieben? Also müsstet ihr... Ich kriege gerade einen Anruf vom OSC Vilsal, finde ich jetzt am sehr interessant.
9: Oh, das ist wahrscheinlich unsere Kollegin. Über ich kann Insta. Dir kurz zurückmelden.
0: Ja, wäre nicht schlecht. Weil ich bin gerade leider verhindert, ich kann gerade nicht rangehen. Also nicht direkt rangehen. Wie geht's denn euch, wenn ihr so hört, wie diese Jugendorganisation, die jetzt quasi in Donzow sich gründen möchte, aus welchen, sage ich mal, Wurzeln diese entsteht, was wir jetzt gerade gehört haben?
9: Ja, also sie entsteht ja auf der Grundlage der Jungen Alternative, die ehemalige Jugendorganisation der AfD, die sich dann auch selbst aufgelöst hat.
0: Sich auflösen musste
9: wegen Angst oder wegen der Sorge, eben selbst als rechtsextrem eingeordnet zu werden oder auch eben entsprechend verboten. Mhm. Und das davon hat sich ja dann die Partei distanziert. Und ich finde, es gibt keinen Grund zur Annahme, dass dieser Verdacht, wenn der vorher bestand, dass der nun weggehen soll, nur wenn man sich unter einem anderen Namen in einer anderen Halle an einem anderen Ort gründet. Also unseres Erachtens sind das dieselben Personen mit denselben menschenverachtenden Ideologie und deshalb bleibt unsere Haltung ihnen gegenüber natürlich gleich ablehnend.
0: Mhm. Da werden wir in dem Podcast nachher auch nochmal was hören. Ich hätte theoretisch auch noch was vom Spiegel. Mal gucken, ob ich das auch noch organisiert kriege. Die haben sich nämlich ganz genau auf den Punkt rausgeguckt. Wer sind die Macher vorher gewesen und wer sind sie jetzt? Ja. Dieselben. Und wie ist deren Gedankengut? Genauso braun und versifft wie sonst auch. Und das ist ja auch der Grund, warum sie so ein breites Bündnis gebildet hat. Ja, also ihr sitzt jetzt hier stellvertretend, auch zum Teil in der Toskana, stellvertretend für diese gesellschaftliche Bewegung, die sagt, wir wollen das nicht haben. Ja, das passt nicht in unsere Gesellschaft rein. Wo die AfD ja im Grunde das Gegenteil behauptet. Ja, und habe ich ja selber übrigens auch erlebt am 1. Mai. Ja, habe ich auch mitbekommen, dass sie nicht jeden wollen und nicht immer gesprächsbereit sind. Ganz offensichtlich. Ja, wenn man sich so überlegt, wie denn der Protest jetzt organisiert wird, wie lange laufen denn diese Vorbereitungen schon? Und wer hat denn da so den Anstieg gemacht oder den Anstich gemacht sozusagen? Weiß das jemand?
3: Es ging noch gar nicht so lang. Also
4: ich glaube 14 Tage.
3: Ja, sowas.
5: Ja, das ist richtig.
4: Ja. Und die grüne Jugend war die erste, wo sich gemeldet hat.
0: Du, Martina, datest du ein bisschen mehr an dein Mikro
4: reinschwätzen. Ja, also das war die grüne Jugend, wo sich da bei mir als erstes, oder wo es einfach Kreisgebingen, Nazifrei natürlich auch. Also es sind so mehr oder weniger alle so gleichzeitig, wo das bekannt war. Ich weiß das nur, ich habe das gekriegt von Kontext. Den Artikel, den habe ich weitergeschickt an Kreisgebingen, Nazifrei, und dann hat es so der Lauf genommen. Hat vielleicht damit zum Tod, dass ich auch beim Kreisgebingen Nazifrei dabei bin.
0: Wo du überall dabei bist.
4: Ja, noch viel mehr, aber das aber das ist tatsächlich so. Und dann hat es einfach so seine Runde gemacht und genau das war auch beabsichtigt.
3: Genau, mein Co-Sprecher hat es angesprochen, das Sven Hitzler, bei der Sitzung vom Kreisjugendring in Göppingen. Und da haben sich dann gleich mehrere Verbände und Organisationen gemeldet und wir waren ganz positiv überrascht, dass sich da gleich so ein breites Bündnis dann gebildet hat.
0: Und ist ja total wichtig, dass sich so ein breites Bündnis bildet. Also ich hätte mir echt Sorgen gemacht, wenn so ein Vorstoß kommt und dann irgendwie so dröppelt so vor sich hin, niemand reagiert drauf und so. Fand ich total wichtig.
3: Ja, sehr, doch.
4: Aber das ist dann genau das, was halt dann Angst machen würde, wenn sowas passiert, dass die Gesellschaft schon Aufgabe hat, dass die eigentlich schon einfach sagt, okay, wir denn da einfach uns zurückziehen, damit wir da in nichts Blöds reinkommen. Und ich denke mal, das haben wir alles schon mal gehabt und auf eine andere Weise vielleicht, aber in dieser Art und Weise, wenn wir in die Biedermeierzeit zurückgehen, dann das hat keinen Wert in unserer eigenen Stufe. Was ich vorher noch vergessen habe, was mir auch wichtig ist, dass auch der Kreisjugendring oder Stadtjugendring und solche Sachen, also auch Jugendliche mitmachen. Und das finde ich ganz wichtig, wenn sich eine Jugendorganisation gründet, dass dann auch die Jugendliche erkennen, dass sie auch dagegen nicht machtlos sind, dass da so ein paar kommen, sondern dass die auch was dagegen machen können. Und wenn sie dann einfach sichtbar sind, damit man einfach weiß, sie sind einfach andere Meinung.
0: Ich glaube, dass, also ist jetzt mal so quasi eine Unterstellung, aber ich glaube, dass junge Menschen, die ja grundsätzlich auch ein bisschen aktiver wahrscheinlich sind, auch viel eher im Moment schon anecken und Probleme kriegen durch diese Kräfte, richtig, die da unterwegs sind. Mhm. Wir haben in Göppingen ein Nazi-Problem, wir haben ein Problem mit jungen, ja, Nazis. Definitiv. Das weiß nicht nur ich als queere Person und in meiner Community, sondern das zieht sich im Grunde durch. Also alle, die irgendwie linksgrün versifft aussehen oder sowas, müssen da Angst haben inzwischen. Und es gibt Übergriffe.
4: Ja.
0: Letzter Übergriff ist jetzt noch keine 3-4 Tage her. In einem Ort in der Nähe von hier. Mehr kann ich nicht sagen. Da sind zwei so knapp unter 18-Jährige mit dem Fahrrädle durchs Dorf gefahren und haben irgendwelche offensichtlich nicht heteronormativ normal aussehenden Menschen blöd angemacht. Sind ihnen dann in den Laden nachgegangen, haben sie dann nochmal blöd angemacht und sind ihnen dann hinterhergefahren und haben dann gemeint, ach, jetzt wissen wir, wo ihr wohnt und so. Und das hat ihnen echt Angst gemacht. Ja. Und das passiert so einfach auf dem Dorf bei uns hier. Und da ist halt die Frage, was tun. Und das trifft, glaube ich, viel mehr junge Menschen, außer vielleicht der Helga, die in ihrem Alter immer noch so bescheuert ist und sich so freaky benimmt, dass die natürlich viel eher erkannt werden und damit natürlich auch viel eher in der, wie soll ich das sagen, viel eher auch in der Gefährdung drin sind und deswegen vielleicht auch viel mehr merken, oh wow. Es gibt ja zum Beispiel bei uns ja auch ganz viele, es gibt zum Beispiel Graffitis, es gibt die Art, was man anzieht und so weiter. Können wir vielleicht nach der Musik mal darüber reden? Ich glaube, da habt ihr von OSD Vilsheim ja eigentlich einiges, was ihr erzählen könnt, oder? Dass wir mal so drüber reden, wie ist denn so die Gefährdungslage, die empfundene, woran erkenne ich denn eigentlich, dass in meinem Dorf auch irgendwelche von den Yogis unterwegs sind? Ja? Was ist, Martina?
4: Oh, ich sag da jetzt nichts dazu.
0: Aber ich sag was, und zwar sage ich, wir spielen jetzt von Soki Zusammenhänge mit Special K zusammen. Hört es euch an, auch wenn ihr jetzt vielleicht denkt, oh, was, das ist jetzt so eine Musik, die kenne ich gar nicht. Ziehen wir uns jetzt rein.

0: Und wir haben gerade erst angefangen. Wir im Durchblick haben übrigens noch nicht gerade erst angefangen, tatsächlich. Jetzt bin ich mir nicht sicher, ob ich jetzt gerade nicht die Toskana aus unserer Leitung geschmissen habe. Jobs, bist du noch da? Wenn nicht, dann habe ich Jobs rausgeschmissen, muss Jobs nochmal anrufen. Aber das kriegt man hin. Ich mache mal schon die Leitung frei. So, ihr hört den Durchblick. Oh, übrigens, Durchblick, da fällt mir ein, wir haben doch hier so tolle Jingle, so habe ich ihn jetzt wieder hingeschmissen. Ja, das machen wir jetzt mal hier als nächstes. Damit ihr auch wisst, worum es hier geht und wo wir sind. Das ist ja die klassische Hintergrundmusik beim Durchblick. Die lassen wir jetzt wieder laufen. Ja, der Durchblick heute heißt diese Stunde, die jetzt übrigens schon dreiviertel rum ist, und die zweite Stunde, geht es um dieses Thema, die Generation Deutschland gründet sich als Landesgruppe neu, als letzte der Landesgruppen in Deutschland übrigens. Weil die Schwabe sind halt immer ein bisschen verschlafen. Und das passiert jetzt in Donsdorf am 14. Und deswegen hat sich ein Bündnis von Leuten gefunden, die demonstrieren dagegen. In Donsdorf. Von morgens bis abends. Mit Kreide auf der Straße und mit allem anderen auch. Und wir bei Radio Fips haben gedacht, Mensch, das wäre eigentlich cool, wenn wir euch einladen, also Menschen aus diesem Bündnis, damit ihr eure Message diese Woche jetzt dreimal verbreiten könnt. Heute live. Wir sind heute live dabei. Und die Live-Sendung wird dann noch zweimal neu ausgestrahlt werden diese Woche. Und ich werde aber auch einen Podcast machen, der diese Woche abzuhören ist. Das machen wir normal nicht so, aber bei so einer Veranstaltung finde ich das wichtig. Das heißt, ihr könnt das alles noch nachhören. Und das ist jetzt ein ganz wichtiger Hinweis. Meine lieben Freunde der Sonne oder wie auch immer sonst, ich hoffe, ihr habt euch ein Heißgetränk geholt. Oder vielleicht ja auch kein Heißgetränk. Es gibt ja noch andere Sachen. Also zum Beispiel, war es nicht so toll zu hören, oder? Macht es euch gemütlich, lehnt euch zurück. Wenn ihr jetzt das Gefühl habt, boah, die Sendung geht in eine Richtung, die mich triggert oder so, dann könnt ihr die Sendung, wie gesagt, jetzt auch ausschalten und euch mit irgendwas anderem beschäftigen. Zum Beispiel Rag & Bone Man anhören die ganze Zeit, mit Jungeln oder so. Und in die Natur rausgehen. Der Regen hat so ein bisschen nachgelassen, glaube ich. Und dann hört es euch einfach an, wenn ihr mit einem lieben Menschen zusammen seid, der euch dabei die Hand hält oder mit dem ihr dann auch drüber reden könnt, was jetzt da gerade heute bei uns so passiert. Weil wir reden natürlich über ein ernstes Thema heute im Durchblick. Also heute reden wir mal nicht darüber, dass jemand sein Hobby vorstellt, sondern heute ist unser Hobby die Demokratie. So, und da habe ich jetzt Gäste da im Moment. Da habe ich einmal die Martina da, Martina her. Du bist vom Sozialverband VDK Göppingen und von der Europa-Union Göppingen da.
1: Richtig, ja.
0: Und dann habe ich die Katharina da und die Anna vom OSD Vilstal. Und dann habe ich da die Hanna von der Grünen Jugend.
1: Ja.
0: Mitorganisiert, Mitbegründerin. Du hast es im Grunde ja aus der Wiege gehoben, mehr oder weniger.
1: Ja, mehr mein Co-Sprecher, aber auch mit, ja.
0: Mit dem Sven. Kommt der Sven eigentlich auch noch?
1: Nee, der Sven kommt heute nicht. Der ist beim Planungstreffen.
0: Das findet zeitgleich statt.
1: Ja.
0: Das haben wir mit Absicht so gemacht. Wisst ihr auch warum? Damit, wenn die AfDler sich da jetzt irgendwie Stress machen wollen, müssen sie sich auf zwei Orte verteilen. Das ist dann für die mental wahrscheinlich schon schwierig, das umzusetzen, könnte ich mir vorstellen. Im Hintergrund sitzt auch noch jemand, über den reden wir so nicht. Außer er möchte. Ja, und dann hat man den Jobs gerne von Omas gegen Rechts aus Geislingen, gerade aktuell in der Toskana noch in der Leitung. Den muss ich gleich nochmal anrufen, den habe ich irgendwie rausgekickt, weil ich noch einen zweiten Anruf angenommen habe. Da hat sich nämlich jemand gemeldet, und zwar der Jan, und hat hingewiesen auf einen Brief. Wenn ich das richtig verstanden habe, da geht es so ein bisschen darum, dass bevor die in der Normandie damals die Landung mit den Militärkräften stattgefunden hat, dass da auch schon Infiltrationsteams unterwegs waren, die versucht haben, auf demokratische Art und Weise durch Argumentation die Nazis zu überzeugen. Ich weiß jetzt nicht, Jan, was deine Message dahinter genau gewesen ist. Ich deute sie jetzt mal wie folgt. Das hat damals nichts geholfen und das wird es auch diesmal nicht. Da müssen wir, glaube ich, schon ein bisschen mehr auf die Beine stellen. So, aber vielen Dank trotzdem, Jan. Und wenn ihr uns anrufen wollt, und ich das dann auch mental auf die Reihe kriege, 07161 914 24 24, könnt ihr uns hier im Studio erreichen. Ihr kommt nicht direkt in die Sendung, sondern ihr werdet natürlich erstmal bei mir landen. Und dann rede ich mit euch und dann lassen wir uns mal überraschen ob ihr mit aufs Mikro dürft. Und ihr könnt uns über studio@radiofips auch eine E-Mail schreiben und ihr könnt uns über WhatsApp und über Signal auch direkt erreichen und oder direkt, indirekt, direkt erreichen. Fax haben wir keins, wollte ich nur erwähnen. Auch da könnt ihr über 07161 914 2424 gehen. So, jetzt hatte ich angefangen. Ne, ich habe schon fertig gemacht, wer alles dabei ist heute. Okay. Gut. Wollen wir noch mal ein bisschen reinhören in diese Dokumentation oder in diesen Podcast? Oder wollen wir jetzt einfach weiter quatschen? Weil eigentlich wollten wir jetzt anfangen, darüber zu reden, woran erkenne ich denn, dass irgendwelche nicht linksgrün versichten so tollen, lieben Menschen in unserem Dorf leben, sondern auch andere, die ein bisschen unangenehmer sind. Und da jetzt OST Filzt halt da ist, jeder andere und jede andere ist natürlich auch aufgerufen, dazu was zu erzählen. Aber mit euch beiden würde ich jetzt mal anstarten und fragen, woran erkennt man sowas denn? Ich folge euch ja auf Insta und ich weiß daher, ihr wisst ganz genau, was da und wo abläuft. Erzählt mal.
2: Ja, man muss sagen, dass wir leider diesen relativ guten Überblick haben. Und du hast es ja schon erwähnt, also du hast von hauptsächlich jungen Menschen geredet, die sich da eben so radikalisieren lassen. Und das ist tatsächlich auch leider so. Also oft sind es junge, männliche Personen, vielleicht im Alter zwischen teilweise 14 bis 19, 20 Jahren, die sich im Stil der Baseballschläger

0: und meine lieben Zuhörerinnen und Zuhörer und alle dazwischen und drumherum, falls ihr das Gefühl habt, das passiert uns nicht. Ha, das kann wirklich jeden erwischen, der in irgendeiner Form denen krumm kommt. Und da ist, und das ist etwas, was auch in der Doku da oder in diesem Podcast von Tagesschau, also 11KM von der Tagesschau, nochmal drin vorkommt, nämlich, dass die Gewaltbereitschaft da viel höher ist. Dass sie sich auch aktiv auf Gewalt vorbereiten, also dass sie auch trainieren, diesen Schutzreflex, also diesen ersten Reflex abzutrainieren, den man erstmal hat, dass man eben nicht gleich zuschlägt. Und ja, da macht man sich dann schon Gedanken. Oder, Martina?
1: Das ist richtig, ja. Also, das
0: Schlimme ist... Du schaffst es immer so ganz knapp am Mikro vorbeizusagen.
1: Ja, jetzt versuche ich doch mal zu zielen, oder?
0: Du hast getroffen.
1: Es ist schon richtig. Also, ich habe den Eindruck auch, dass auch dieses Frauenbild, wo da ist, ein ganz, ganz arg fragwürdiges Frauenbild ist. Mhm. Also, ich komme mir vor, wie wenn es bald wieder einen Mutterorder gibt. Also, so ab 10 Kinder gibt es einen Order. Und also genau dieses Bild wollen die auch. Und das fragt sich ja dann auch, wollen wir wirklich genau das wieder haben? Also ich bin froh, dass ich meinen eigenen Beruf habe, dass ich meinen eigenständigen Kopf habe und dass ich meine eigenen Entscheidungen treffen kann und würde nie mehr gern, gut, ich bin jetzt lebensälter, ist jetzt vielleicht wieder was anderes, aber ich würde nie mehr nach der Pfeife von meinem Mann tanzen, nur weil der sagt, dass du darfst jetzt nur noch in die Küche gehen und nur noch Kinder kriegen. Und genau darauf, das ist ja dann ihr Bild.
0: Mhm. Wobei, Martina, wir beide sind da schon raus.
1: Ja, wir sind raus.
0: Aus der
1: ja, ich bin ja schon lebensälter, aber ich habe ja mal dafür gekämpft, für solche Sachen.
0: Ja.
1: Also.
0: Man kann sich nicht vorstellen, aber wenn man sich in die USA mal orientiert und mal guckt, was da abgeht, muss man sagen, ja.
1: Und genau das.
0: Und mit diesen Bildern sind die ja auch da.
1: Genau.
0: Wisst ihr was? Ich hätte gern jetzt gleich einen Musikwunsch. Darf ich den loshauen? Low Ladder. Der kleinste gemeinsame Nenner. Mhm. Einige schmunzeln schon. Und danach geht's weiter. Lehnt euch zurück und genießt den Song. Ich weiß gar nicht, um wen es da geht.

0: So, ich weiß gar nicht, wie es euch gefallen hat, der Song. Wir sind noch im Durchblick und ich habe jetzt gerade, oh mein Gott, Bishan Ergün, ich habe dich gerade rausgeschmissen, du musst bitte mich nochmal anrufen gleich. Aber mach's erst um 8, wenn wir mit unserer Sendung durch sind. Nein, das ist jetzt nicht, manche zucken hier schon zusammen, dann haben Angst, dass jetzt gerade der Cornercore wieder am Laufen ist. Der Cornercore ist nicht da, noch nicht da. Oh, ich darf es auch nicht beschreien, oh mein Gott. Lieber nicht. Ja, wir sind im Durchblick. Die erste Stunde ist schon rum. Wir reden über die Demo und wir haben jetzt gerade drüber geredet mit der OSC Vielzahl und zwar mit der Katharina und mit der Anna darüber, woran erkenne ich denn eigentlich, dass bei mir im Ort irgendwelche Leute unterwegs sind. Jetzt haben wir gerade über Kleidung gesprochen, aber es gibt ja noch ganz vieles anderes mehr.
1: Genau. Wenn ich da gleich aufgreifen darf, zum Beispiel darfst auch du? Diverse Codes, die verbreiten sie dann in Form von Graffitis, Stickern, Postern und allen möglichen. Ja, das kann tatsächlich das ganz typische und im Übrigen auch strafbare Hakenkreuz sein, aber auch das Eiserne Kreuz, also ein militärisches Symbol, die schwarze Sonne, SS-Runen, alles mögliche, was man eben so mit dem Nationalsozialismus und mit Rechtsextremismus verbindet. Wenn ihr also vermehrt sowas in eurer Gegend feststellt, dann dokumentiert das auch gerne. Informiert eure Stadt darüber oder überlegt euch, wie man vielleicht dagegen vorgehen kann.
0: Also quasi erstmal die Stadtverwaltung informieren, dass da was ist. Dass sie da mal drüber streichen zum Beispiel. Jetzt weiß ich aber von OSD, ich glaube, dass ihr ab und zu auch mal loszieht und dann da selbst künstlerisch tätig werdet. Also das dürft ihr, darf ich jetzt nicht offiziell sagen. Ha? Okay, nee, ihr seid das gar nicht, das ist jemand anders.
1: Ja, Privatpersonen, die eben sich dafür einsetzen, dass sowas nicht im Stadtbild präsent ist, weil gewissermaßen könnte man ja auch die Meinung vertreten, dass es auch eine menschliche Pflicht ist, dass man eben solche Symboliken aus dem öffentlichen Leben entfernt, seinen Mitmenschen gegenüber.
2: Ja, und das ist laut Gerichtsbeschluss auch keine Straftat.
0: Mhm. Ja, weil man ja im Grunde nur an dem Punkt arbeitet, wo schon jemand anders dran war und etwas gesellschaftsrelevant Schlechtes reingeschrieben hat. Ja. Okay, gut. Gibt es sonst noch so ein paar Hinweise, wo man sagen kann, okay, wenn ich sowas bei mir im Ort finde, dann geht es bei mir schon ab?
3: Es sind vermehrt auch Aufkleber unterwegs, an die Straßenlaternen, an die Straßenschilder, an verschiedene einfach öffentliche Einrichtungen oder so. Und da hat das Kreis Göppingen Nazifrei am Anfang ganz viele so Putze da gemacht, wo man dann die ganze Kleber abgekratzt hat. Das macht auch teilweise dann die Stadt, die macht es auch. Aber die kommen dann teilweise auch gerne dahinter her. Aber wenn man sowas sieht, kann man das melden und dann wird es auch entfernt.
0: Okay, was wichtig ist.
3: Ja.
0: Ja. So, jetzt haben wir noch ein bisschen Zeit, weil in einer Minute ist schon die erste Stunde von unserer Sendung rum. Habt ihr noch was zu erzählen? Wenn man so einen fließenden Übergang, die zweite Stufe ist schon am Sitzen und Warten. Und ich weiß nicht, Martina, du bist, glaube ich...
3: Ich war eigentlich so erst in der zweiten Stufe. Ich war schon ein bisschen früher da.
0: Das ist auch nicht schlecht gelaufen, finde ich.
3: Ja.
0: Also bislang zumindest. Und es geht ja noch weiter dann. Hanna, möchtest du noch irgendwas? Du darfst natürlich auch noch länger da bleiben. Du müsst halt dein Mikro ein bisschen ablösen. So, geht ja auch.
4: Nee.
0: Hast du noch was vor?
4: Nee, das nicht. Genau. Nee, ich würde mich freuen, wenn wir uns am Sonntag dann sehen und alle kommen, die gerne für Demokratie einstehen und denen das genauso wichtig ist wie uns allen. Genau, und dann glaube ich, dass wir da was Tolles auf die Beine stellen und der AfD das Feld dann nicht kampflos überlassen.
0: Und weißt du was, fällt mir gerade ein, ich glaube, wir machen nachher einen Service-Teil. Wo kann ich hin? Wo muss ich hin? Wie komme ich da hin? Fahre ich lieber in Öffis oder fahre ich im eigenen Auto? Etc. etc. Falls ihr da irgendwie Schwarmwissen, irgendeine Ahnung davon habt, wie man das machen könnte, das fände ich cool, weil ich glaube, am Ende ist es doch so, ich weiß nicht, soll ich da extra hinfahren oder fahre ich da mit dem Zug und dann sind so viele Leute und ich weiß auch nicht, dass die da einfach so ein bisschen mal die Hemmschwelle da wegnehmen. Wie wäre das? Was meint ihr? Jetzt machen wir mal unseren kleinen Jingle, das ist nämlich schon kurz nach 8. Damit auch die anderen wissen, wo sie gerade stecken.
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0: Ja, ihr seid in der zweiten Stunde vom Durchblick. Jetzt ist ja gleich fliegender Wechsel. Die einen wollen schon gehen, die anderen wollen noch bleiben. Zweite Stunde Durchblick. Heute geht es eigentlich um eine Demonstration, die stattfinden wird nächsten Sonntag. Hanna hat gerade nochmal darauf hingewiesen. Und wie schön es wäre, wenn möglichst viele Menschen kommen und sich trauen. Macht das. Und jetzt in der zweiten Stunde wechseln wir die Mikrofonplätze durch. Und jetzt in der ersten Stunde war schon dabei die Martina Herr. Dann die Hanna Straub war dabei von der Grünen Jugend. Der Jobs war dabei aus Jobs Görne von Omas gegen Rechts, Geislingen, aktuell Toskana. Den habe ich irgendwann aus der Leitung geschmissen. Den hole ich, glaube ich, nachher nochmal schön rein. Ne? Und jetzt in der zweiten Runde habe ich den Birkan Ergün dabei von den Jusos Göppingen und dann die Elena Krupp, Donsdorfer Jugendring, wird telefonisch dabei sein, da bin ich schon mal gespannt, wie wir das hinkriegen. Der Michael ist schon mal da, der Michael Freche, das ist die graue Eminenz, von der ich gerade gesprochen hatte vorhin. Und von Kreis Göppingen Nazifrei und die Martina nochmal.
1: Ja.
0: Hast du noch was zum Sagen, Martina?
1: Auch
0: und dabei ist in der ersten und in der zweiten, würde ich sagen, wenn das okay ist, OSD Philstyle, dass wir uns einfach so ein bisschen eingrooven und jeder so ein bisschen immer was beiträgt. Hanna, du bist schon auf dem Absprung, glaube ich, oder?
1: Ja, das ist richtig.
0: Ich wünsche dir alles, alles Gute.
1: Vielen Dank.
0: Wir sehen uns dann am Sonntag.
1: Ja,
0: falls ich da hingehe. Also mich werdet ihr erkennen, ich bin die mit dem Mikro rumläuft. Ich werde nicht mehr das grottige Design anhaben, was ich bei der AfD-Veranstaltung anhatte am 1. Mai, weil da habe ich nachher in den Aufnahmen von der AfD gesehen, das sah nicht so cool aus. So was Neues überlegen. Ja, dann machen wir jetzt einfach weiter und als erstes machen wir ein bisschen Musik. Sag mal, Hanna, hast du dir eigentlich was gewünscht?
1: Ja, von Wir sind Helden, aber Danger Dan könnten wir auch spielen.
0: Ja, das kommt jetzt zu spät, aber Wir sind Helden, warte mal, ich habe doch da was gehabt. Wo habe ich denn das jetzt hin? Dann machen wir doch das als nächstes, damit er so richtig schön gemütlich einsteigt, okay? Und dann kannst du mit deinem Song... Hanna, mach's gut, tschüss.
1: Vielen Dank, tschüss.

0: Wort.
1: Bitte gib mir nur ein Wort. Ich hätte gern ein paar Worte mehr, tatsächlich heute in der Sendung. Und zwar geht es ja um die Demonstration am 14. gegen die Gründung der Landesgruppe Generation Deutschland, der AfD, die jetzt gegründet werden musste, weil die vorherige nicht weiter bestehen durfte und die AfD, dass der AfD zu rechts war. Und dieselben Player sind jetzt wieder drin. Reden wir jetzt noch gleich noch mal ein bisschen drüber. Ich habe hier einige Leute im Studio sitzen, neue Leute. Und am Telefon habe ich jemanden dabei von den Newsroom in Göppingen. Wörschan, bist du da?
2: Ja, hallo.
1: Ja, man hört dich hervorragend. Sehr gut. Wenn die Elena Grupp zuhört von der vom Dunsdorfer Jugendring, Elena, probier's nochmal, mich anzurufen oder schick uns deine Telefonnummer am besten rein. Ach, ich rede darüber und was sehe ich? WhatsApp, Elena hat die Nummer geschickt. Elena, ich rufe dich auch gleich an und hol dich noch in die Sendung rein. Ne? Nicht vergessen, also ich vergesse es nicht. So, wir reden jetzt gerade über die Veranstaltung, über die Demo. Und wir haben jetzt im Grunde die zweite Runde und wir haben die Plätze getauscht, gewechselt. Also bis auf Martina. Und bis aufs OST. Ihr seid noch beide da. Also sprich, die Martina Heer ist da, Sozialverband VDK Göppingen und Europa Union Göppingen. Der Michael Freche ist jetzt auch da, Kreis Göppingen Nazifrei unter anderem, jetzt aktuell Kreis Göppingen Nazifrei. Ich habe gerade eine neue Kippe beauftragt.
3: Habe ich mitbekommen, ja.
1: Hast du es auch mitbekommen. Und dann haben wir den Birchan Ergün da von Jusos Göppingen, hi. Und die Elena hole ich gleich noch mit rein. So. Und in der lockeren Runde reden wir jetzt die zweite Stunde über das, was in Donsdorf gerade vorbereitet wird und warum es da Demo dagegen geben soll. Und vielleicht auch mit so einem Serviceteil, Mensch, wenn ich auf die Demo will, weil ich nicht möchte, dass Nazis bei uns hier das Heft in die Hand nehmen und wenn es auch nur eine Jugendorganisation gründen, wie man das dann machen kann. Ich glaube, können wir mal drüber reden. Also ich kenne mich schon so ein bisschen aus, wie man Demo macht und wo man da hingeht und so. Und dass man sich vielleicht auch was zu trinken mitnimmt. Und, also Stichwort Kesseln, aber ich hoffe nicht, dass sowas passiert tatsächlich. Und Anna grinst schon. zweite Stunde. Wir haben jetzt in der ersten Stunde und so ein bisschen in dem LKM-Podcast reingehört, wo es so um die Geschichte davor ging. Also die junge Alternative, die da quasi dann eben verboten worden ist und deswegen aus dem AfD Konsens rausgelöst werden musste und sich deswegen jetzt diese neue gegründet hat. Die hat sich bundesweit schon seit einer Weile gegründet und der letzte Landesverband ist der Baden-Württembergische und der gründet jetzt am Sonntag in Donsdorf. Und deswegen hat sich da ganz viel getan. Wollen wir noch mal kurz drüber reden, wer denn eigentlich alles bei der Demo jetzt mit in dem Bündnis drin ist? Wisst ihr das zufällig? Soll ich recherchieren?
3: Recherchier mal, ja.
1: Okay, ihr redet
3: nicht. Es sind sehr viele.
1: Und ich versuche jetzt noch die Elena reinzuholen. So. Jetzt redet ihr mal und ich versuche die Elena zu kriegen.
3: Ja, wir sollen reden, das ist okay. Dann versuchen wir das Ganze mal zu reden.
1: Ja, ihr wisst schon, worüber wir reden sollen.
3: Ja, ja, ist schon klar.
1: Demo und
3: ja,
1: ja.
3: Ja, letztendlich können wir auch nur wieder aufrufen und sagen, kommt alle nach Donsdorf, um zu beweisen, dass wir mehr demokratische Leute sind und wir sind mehr, definitiv. Selbst wenn die AfD im Bund irgendwo zwischen 25% und 30% rumgurkt, sind wir immer noch mehr als die. Und es ist äußerst wichtig, die Demokratie zu verteidigen. Wir werden nicht umhinkommen, Zustände zu verhindern, die es in Ungarn oder auch in Polen gab oder momentan in Amerika gibt. Und wenn man es weiterspinnt, kann sich jeder vorstellen, wo wir am Ende landen würden. Aus dem Grund ist es extrem wichtig, dass wir am 14.06. dann ab 11 Uhr zu der Demo nach Donsdorf kommen und das Donsdorf wirklich voll machen und da einfach mal beweisen, dass es viele Leute gibt, die nicht einverstanden sind mit dieser gesellschaftlichen Ausrichtung. Oder was meinst du?
4: Ja, ich bin da voll deiner Meinung. Und vor allem
0: vielleicht ist das die Bequemlichkeit, wo viele hin, dass sie sich nicht äußern wollen, sondern immer sagen, oh, das sind ja ein paar da, die machen das dann schon. Mhm. Aber das sind die wenigen und wir brauchen da viel, viel mehr, wo den Mut haben, da zu sagen, nö, ich möchte das sichtbar auch dagegen sein. Und möchte mich da erheben. Wir müssen nicht mit allem einverstanden sein, was aktuell läuft, aber das darf einfach nicht mehr kommen, was jetzt hier angesagt ist und was da weitergesponnen wird. Und also ich denke, man kann sich Unmut über irgendetwas, kann man sich auf andere Weise kann man sichtbar machen, aber nicht, indem man in eine radikale Ecke geht. Und das ist es eigentlich, auch wenn ich sage, das ist alles harmlos und, oh, und toll und Friede, Freude, Eierkuchen, nee, das ist es halt nicht. Die Konsequenzen sind einfach zu arg, finde ich jetzt, also für mich jetzt, gell. Ich habe früher immer gesagt, ich bin die Erste, wo irgendwann einmal im Konzentrationslager von der AfD landet. Ich bin Frau, ich bin selbstbewusst, ich bin jemand, der wo die Klappe aufmacht und die man vielleicht manchmal auch eine Meinung kundtut, wo man nicht so gern hört. Aber ich werde da einer von der allerersten drin sein, obwohl ich eigentlich ein ganz normaler Job habe und ein ganz normaler Beruf und ganz normal unterwegs bin.
1: Und gerade Fingernägel.
0: Ja, genau. Genau.
1: Blau Glitzer, wollte ich nur sagen. Für die, die nicht in der ersten Stunde dabei waren. So, jetzt haben wir hier noch, die Elena ist noch mit dabei. Elena, bist du da?
4: Ja, ich bin da.
1: Okay, ganz ein Tipp für euch, wenn ihr nebenher noch das Radio laufen habt, dann ist es nicht so, ist es semi-gut, weil dann gibt es Rückkopplung. Das solltet ihr, also das Radio, auf dem ihr euch selber quasi gerade zuhört, das solltet ihr ein bisschen leiser machen, weil sonst ist der Ton vielleicht nicht so perfekt. So, also jetzt sind wir mit allen Leitungen dabei. Ja, wir haben jetzt die Martina da, den Michael da, die Elena Krupp von Donzacher Jugendring ist da. Mit der rede ich jetzt gleich noch ein bisschen intensiver. Wir haben den Birchan da und wir haben von OSC Vilsthal die Katharina und die Anna da. Das ist jetzt, glaube ich, alle, oder? Habe ich jetzt irgendjemand übersehen, der hier im virtuellen Raum noch mit dabei ist? Ich glaube nicht. So, und ich weiß nicht, hat von euch beiden am Telefon, also Birchan und Elena, hat von euch jemand das Radio nebenher noch laufen?
2: Nee, aktuell nicht.
1: Komisch, woher kommt denn das jetzt mit dieser Übersteuerung? Ich ziehe euch mal ein bisschen vom Telefon herunter, vielleicht wird es dann besser. Schauen wir mal. Jetzt haben wir ganz viel geredet. Wir haben vorher den Jobs Görne da gehabt von Omas gegen Rechts Geislingen. Der hat dann schon so ein bisschen so Vibes aus Donzdorf gebracht, weil mit Bürgermeister geredet, mit dem Alten und dem Neuen und so weiter. Aber jetzt haben wir mit Elena Krupp ja jemanden da vom Donzdorfer Jugendring. Elena, du bist da noch ein bisschen näher dran, oder? Weil bei dir läuft das Ganze ja.
4: Ja, genau. Also, wo soll ich denn anfangen? Vom Donzdorfer Jugendring ein bisschen erzählen?
1: Du könntest vielleicht damit anfangen, warum du gesagt hast, da muss was passieren und warum du dich diesem Bündnis angeschlossen hast.
4: Naja,
1: oder
4: das
1: ihr als Jugendliche.
4: Ja, genau, das ist ja glasklar. Also,
1: findest du?
4: Also für uns alle gesammelt vom Donzer Jugendring war das auf jeden Fall ganz klar, dass wir da mitmachen.
1: Sehr cool.
4: Wir sind, vielleicht kurz zur Erklärung für all die es noch nicht wissen, eine Ferie, also eigentlich der Donzer Jugendring ist einfach eine Organisation, die für die Jugendlichen und Kinder in Donzer da ist. Aber wir machen eigentlich hauptsächlich die Ferienwoche immer am Anfang von den Sommerferien von Kids überall in Donzdorf und Umgebung von 8 bis 12. Und wir sind sozusagen ein bisschen auch eine Auslastung für alle Eltern und Elternteile, die eben sagen, okay, gut. Also das war der Plan am Anfang, dass wir sozusagen ein bisschen...
1: Dünnes Eis, sage ich da nur. Dünnes Eis, genau. Was du da gerade sagst.
4: Eigentlich schon, aber wir haben da so viel Spaß dran gefunden und ich war da selber als Kind dabei und bin dann zur Betreuerin geworden und sehr nachhaltig einfach, weil halt eben ultra viele Kids, die da früher dabei waren, auch BetreuerInnen werden. Und
1: das hört sich ja eigentlich total entspannt und cool an. Jetzt reden wir aber über eine Demo und wir reden über eine Organisation, die also ziemlich rechtsradikal unterwegs ist. Wie kommt es, dass du dich jetzt da engagierst oder ihr euch als Jugendring da jetzt engagiert?
4: Naja, was wir uns auf jeden Fall immer auf die Fahne schreiben werden, ist immer irgendwie, also wir sind eine sehr, sehr, sehr offene Organisation. Aber wir sind auf jeden Fall immer gegen rechts und das war von Anfang an unser Standpunkt. Wir sind für alle, wir sind für alle Kinder da und da hat nichts mit, das hat nichts mit Diskriminierung zu tun bei uns, sondern es ist alles, alle dürfen kommen, alle sind willkommen und das ist einfach genau das, gegen was gegen, also gegen das steht die AfD und das sind wir gegen die AfD.
1: Mhm. Und damit natürlich auch gegen die Jugendorganisation, die sich jetzt hier in Donzdorf bei euch quasi gründen möchte oder gründet. Also die werden es halt einfach tun. Ja. Super. Habt ihr irgendwelche speziellen Formen von Protest überlegt, die ihr so als Donzdorfer Jugendring und Jugendorganisation machen wollt? Oder geht ihr einfach quasi in die Gesamtorganisation auf?
4: Wir haben uns auf jeden Fall überlegt, weil die Kundgebung ja auf dem Schlosshof stattfinden wird, bei der auch unser Karacho, da wo wir immer unsere Ferienwoche draus drüber öffnen, ist, dass wir das Karacho öffnen und dass wir auf jeden Fall irgendwie Sofas bereitstellen werden für Leute, die vielleicht nicht mehr stehen können und irgendwie so ein bisschen Sitzmöglichkeiten für alle, die da sind, gewährleisten.
1: Martina, hast du gehört?
0: Ja.
1: Sofa ist es für uns, so kommen wir hin.
0: Ja, ich hab das ja gesagt, weil ich ja gerade so fußtechnisch gut unterwegs bin.
1: Ja, deswegen habe ich es angesprochen. Ich bin zwar fußtechnisch gut unterwegs, aber Sofa mache ich auch gerne mal. Genau. Gibt es auch Nackenmassagen und Getränke, heiße Getränke oder so?
4: Ich weiß es nicht, ganz über die Nackenmassagen.
1: Lass dich von mir bitte nicht aufs Glatteis. Okay, aber ihr macht so, und ich glaube, das ist so ein bisschen das Besondere, dass eigentlich so jede Gruppierung, es gibt ja viele, die mitmachen, dass so ihren eigenen Touch noch mit reinbringt in das Ganze.
4: Genau.
1: Und ich bin gespannt, also ich wünsche mir, dass es so ein richtig tolles Sommerfest wird. Ich weiß gar nicht, wie das Wetter werden soll. Wisst ihr das zufällig? Wisst ihr was? Ich sitze hier am Mikro, um mich rum Leute, und was machen die alle? Alle. Von euch beiden am Telefon kann ich es nicht sagen, glotzen ins Handy rein, gucken sich gegenseitig vielsagend an, nicken mit dem Kopf und lassen mich hier einfach labern.
3: Es hat einen Hintergrund.
0: Ja.
3: Egal, es hat einen Hintergrund.
1: Oh, dann bin ich ja sehr gespannt.
3: Ja, es geht natürlich um die Kundgebung in Donzdorf.
1: Ja.
3: Und neben, sage ich mal, dem Bündnis, was wir haben, hat ja Ost im Prinzip auch zwei Kundgebungsplätze angemeldet.
1: OST.
3: OST, ja, Entschuldigung. OST.
1: Ja, ich habe das auch erst gelernt.
3: Ja, ja, ich lerne es auch. Das ist alles, du hast ja gesagt, ich bin die graue Eminenz, also kann man mir das vielleicht auch nachsehen.
1: Wobei, du bist immer noch jünger als ich, glaube ich,
3: ja,
1: oder?
3: Ja, das ist tatsächlich so. Das haben wir schon mal festgestellt, Helga. Nee, es geht eigentlich darum, dass wir gerade alle einen Bericht gelesen haben, weil es ja eigentlich, würde ich einfach das Wort an OST weitergeben, weil ihr wisst es besser zu schildern als wir.
1: Vielleicht zur Einordnung, vermute ich mal, es geht darum, dass ihr zwei Orte angemeldet habt und dass ihr einen ziemlichen Stress gekriegt habt mit der Genehmigung.
5: Genau, so war das leider. Wir haben uns nämlich schon recht frühzeitig darum gekümmert, gegen Protest anzumelden.
1: Mhm.
5: Und ich denke, die Anmeldung liegt gut über 3 Wochen zurück mittlerweile. Leider haben wir dann nicht direkt eine Bestätigung bekommen der Genehmigung, sondern haben vor kurzem über die Presse lesen müssen, dass unsere 2 Veranstaltungsorte angeblich zusammengelegt wurden. Das wurde uns im Vorhinein so nicht mitgeteilt. Wir haben uns entschlossen,
1: Man hat es euch nicht mitgeteilt, also auch nicht den Stand der Genehmigung, sondern wenn ich es richtig weiß, hat man sogar euch gegenüber den Eindruck erweckt, dass es noch in der Arbeit ist.
5: Genau.
1: Und dann gab es diese Pressemitteilung.
5: Genau. Hm. Die haben wir mit großer Verwunderung gelesen und haben
1: entsprechend
5: uns an die Presse gewandt, aber auch an das dortige Ordnungsamt und nochmal um Klärung dieser Verwirrung gebeten. Und diese Klärung hat dann zum Glück auch stattgefunden. Es handelt sich scheins um ein unglückliches Missverständnis, das nun aus der Welt geräumt werden konnte. Die Verhandlungen sind jetzt immer noch am Laufen, aber unser Eindruck ist, dass die 2 Kundgebungen an den 2 Standorten an der Stadthalle genehmigt werden können.
1: Weil ihr ja unterschiedliche Ansätze habt an den beiden Orten. Das macht ja total Sinn, das auf 2 Orte zu verteilen.
5: Genau, das ist unser Anspruch. Wie gesagt, jeder und jede soll sich bei uns wohlfühlen und wir haben eben auch unterschiedliche Ansprüche. Einerseits wollen wir natürlich den dort tagenden AfD-Lern zeigen, dass wir mit keinster Weise einverstanden sind mit dem, was sie da tun und sie eben durch lautstarken Protest und anderen Protestformen ihnen das verdeutlichen und andererseits wollen wir aber auch selbst dort eine gute Zeit haben und Spaß haben.
1: Also sprich, als Demo-Maus kann ich da hin und habe dann Getränke dabei, alles, was man so braucht, damit man sich schnell helfen kann, wenn Tränengas kommt und so. Und auf der anderen Seite hätte ich die Möglichkeit, da hinzugehen, wenn ich einfach mit Kreide auf dem Boden malen möchte und eine schöne Zeit haben will.
5: Genau, egal wie ihr kommen wollt, kommt doch einfach sehr gerne. Und da möchte ich auch noch ergänzend die Zugtreffpunktzeiten nennen, weil die sich nämlich...
1: Achtung, Service-Teil.
5: Genau, die unterscheiden sich von dem Bündnis, dass ja um 11 Uhr, meine ich, am Schloss bzw. an der Kirche ihre Demo hat und unsere Demo beginnt. Angemeldet 9, ist sie ab 8 Uhr. Wahrscheinlich werden wir fest erst um 9 dort eintreffen. Und dann lese ich hier einfach mal die Zugtreffpunkte aus verschiedenen Städten vor. Wenn ihr also euch schon per Zug mit uns treffen wollt oder euch anschließen wollt, dann macht es doch sehr gerne. Zum Beispiel in Stuttgart ab 6.20 Uhr am Hauptbahnhof an Gleis 13. Oder in Nürtingen ab 5.50 Uhr, also für die, die schon besonders gern früh aufstehen wollen, an Gleis 2.
1: Oh mein Gott.
5: In Esslingen um 6.30 Uhr an Gleis 5 und in Göppingen um 7 Uhr an Gleis 7. Und gemeinsam kommen wir dann nach Donzdorf. Das ist sehr früh, das gebe ich zu. Aber Leute, der Faschismus schläft nicht und deshalb können wir es uns auch nicht leisten. Wenn ihr also die Motivation habt, früh aufzustehen und Lust habt, denen dort zu zeigen, dass das gar nicht geht, diese Gründung der Jugendorganisation in Anführungszeichen, und euch wehren wollt, dann schließt euch doch uns zu diesen Uhrzeiten an.
1: Das lasse ich jetzt so stehen und dann bringe ich jetzt noch was, was ich noch dazu ergänzen wollte. Falls es irgendwelche Kaffeekocher und Croissants-Produzenten oder ähnliches gibt auf der Strecke, die sagen, oh mein Gott, wenn die so früh schon unterwegs sein müssen, um für unsere Demokratie einzustehen, dann müssen wir denen auch ein bisschen was zu essen anbieten. Dann dürft ihr gerne an den Bahnhöfen stehen und dürft kostenlos als Spende, hallo, dürft ihr dann auch gerne den Menschen, die da auf die Demo gehen wollen, schon mal was Gutes tun. Nacktmassagen schließen wir in dem Fall aus. Hoffe ich zumindest. Obwohl, morgens um 6 will man noch keine Nackenmassage, oder? Viele wollen es ja gar nicht. Okay, super. Vielen Dank dafür. Jetzt haben wir eigentlich noch gar nicht geredet. Noch gar nicht gegen den Bildschirm erging. Oh, jetzt ist hier wieder so ein Quietschton drin.
2: Bin noch da.
1: Du bist noch da, jetzt sind wir mal mit dir unterwegs. Jusos Göppingen, was macht ihr in Donzdorf?
2: Also, man muss vielleicht dazu sagen, ich bin selber Donzdorfer und auch dort im Gemeinderat tätig für die SPD, für die Mutterpartei. Deswegen auch ein bisschen die Verbindung. Aber als Jusos haben wir natürlich die Pflicht, auch die junge, bisschen kritischere Stimme immer unserer Mutterpartei zu sein. Und in dem Sinne sind wir auch nochmal selbstständig aktiv für die Kundgebung organisiert und unterstützen dieses Bündnis entsprechend auch. Gerade weil es ja auch darum geht, dass sich jetzt nicht irgendeine Partei gründet, sondern auch auf Jugendebene. Deswegen ist uns auch sehr wichtig, nochmal explizit als Jugend nochmal entsprechend Flagge zu zeigen und für unseren Rechtsstaat, für unsere Demokratie, unsere Vielfalt auch einzustehen und Flagge zu hissen. Genau. So viel erstmal zum Anfang.
1: Oh, jetzt hätte ich fast noch was gesagt zum Thema SPD ganz generell und dass die mal aufwachen sollten und ihre soziale Wurzeln erkennen sollten. Vor allem auch die, die ganz, ganz, ganz oben in Berlin sitzen und uns hier gerade im sozialen Bereich echt die krassesten Bomben reinhauen. Ich finde, es muss auch mal gesagt werden. Gell? Oder?
2: Ja, klar.
1: Wie findet ihr das? Als Jusos, muss euch jetzt die Nägel hochbiegen, oder?
2: Ja, also Jusos sind natürlich immer etwas kritischer, was das Thema angeht, was in Berlin passiert. Wir hauen da auch gerne mal auf die Kappe quasi. Aber
1: wem?
2: Das ist natürlich auch
1: wem von denen in Berlin haut ihr auf die Kappe?
2: Ja, verbal, sagen wir mal. Sei es die Vorsitzenden oder auch die Minister, nehmen wir mal kritisch an Parteitagen unter. Die Frage ist natürlich auch, die haben eine gewisse Verantwortung zu tragen, die sie nicht nur alleine haben, sondern auch in der Koalition, mit dem Koalitionspartner. Und man muss leider auch sagen, die globale aktuelle Lage ist einfach sehr kritisch und egal, wie man es dreht, da kommt, glaube ich, keiner gut raus.
1: Aber. Also das wollt ihr als Sozi nicht zu sagen, als Jungsozi sowieso nicht. Also das, was die SPD da gerade in der Koalition auf die Beine stellt, das ist ja wohl so mal gar nichts. Also verglichen mit dem, wofür ihr eigentlich steht. Also da könnte ich jetzt echt lange drüber reden, machen wir. Oh, warte mal, ich hab da jemanden. Aber richtig schön ins Mikro rein, Martina.
0: Ja, Und das ist aber genau das, dass mir so ein Bild in der SPD abgeben, was viele Leute von der SPD in die AfD drängt. Mhm. Und das ist genau das. Wir haben ganz vergessen, wo unsere Wurzeln sind. Und leider Gottes tut man da auch die eigene Leute dann dementsprechend auch behandeln.
1: Und jetzt würde ich, da würde ich jetzt ansetzen, ich habe alle Mikros offen, bei euch leuchtet überall Mikro offen, weil das, also ich würde mal die Generation Deutschland mal so ein bisschen rausnehmen, weil die, glaube ich, vor allem auf Krawall gebürstet sind. Mhm, richtig. Aber die AfD selber, die hat ja nur deswegen eine Chance.
0: Ja.
1: Weil, verdammt nochmal, die CDU, CSU und SPD so eine schlechte Politik machen, das andere Wort habe ich nicht gesagt, dass die im Grunde den Menschen ja so viel Angst einjagen, dass die einfach irgendwann sagen, ja Leute, also da müssen wir einfach was anderes wählen. Und dann auf den schmalen Trichter kommen und wählen dann die AfD. Was gegen die Interessen dieser Menschen ist. Ganz krass. Ja? Und trotzdem passiert es. Einfach weil unsere Politik nicht mehr hinsteht und nicht mehr kämpft. Auch die SPD kämpft da nicht mehr. Und das sind halt so Sachen, wo ich denke, boah, lass uns jetzt auch gleich wieder rausgehen aus diesem Politikding. Aber das ist, finde ich, so die Grundlage, die Basis für das, was jetzt kommt. Und wenn diese ganzen Sozialkürzungen jetzt tatsächlich umgesetzt werden, dann wird es nochmal knallen. Und da wird es richtig unangenehm werden. Und natürlich profitiert davon auch eine Nachwuchsorganisation der AfD, die im Grunde ja schon immer eine Kaderschmiede gewesen ist. Und wo dieselben Menschen, die mit ihren rechtsradikalen Maßstäben und rechtsradikalen Settings vorher drin waren, sind jetzt wieder an der Macht. Also was soll sich da auch ändern? Ganz ehrlich, guckt euch ich verlinke das nachher dann, guckt euch mal den Podcast an, 11KM, von dem wir schon ein bisschen was gespielt haben in der Sendung. Da geht es ziemlich dazu her. Ich werde noch ein paar Links reinpacken. Es gibt vom Spiegel TV was zu dem Thema. Das ist wirklich so der Punkt, um den es gerade geht. So, damit Politik sagt, wieder zugemacht, wieder zurück zur Demo. Ja, jetzt haben wir noch eine halbe Stunde. Reicht es schon als Serviceanteil oder wollt ihr noch ein paar Serviceanteile mehr einbringen?
2: In welchem Sinne Serviceanteile?
1: Also, wir haben jetzt gerade erfahren, mit welchem Zug kann ich wo losfahren und wie weiterfahren, damit ich rechtzeitig in Donzdorf bin. Wir haben erfahren, dass... warte, ich mache mal euer Mikro schön zu, dann könnt ihr euch in Ruhe ein bisschen mehr in Ruhe unterhalten. Wir haben erfahren, dass es... wie hieß es nochmal, Elena, euer Zentrum, wo ihr da seid? Bist du noch da, Elena? Elena ist nicht mehr da.
2: Das Karacho aber.
1: Karacho, ja, du kennst es ja auch, genau. Karacho, was stattfindet. Wie ist es denn für die Demonstrierenden, also nicht menstruierenden Demonstrierenden, wie auch immer? Oh ja, die Helga wieder mit dem Kreuz- und Querscheiß, ne? Wo kommt man hin? Wo trifft man sich? Gibt es Treffpunkte, an denen man sich trifft? Wie sieht es da aus? Erzählt mal.
0: Also ich bin da jetzt gerade informiert durch das, dass heute Abend ja genau solche Sachen besprochen worden und ich nicht dabei bin. Ich weiß nicht, Michael, hast du was?
3: Ja gut, im Prinzip ist es relativ, also für das, was wir jetzt vom Bündnis machen, ist es relativ einfach vorm Schloss ab 11 Uhr. Mhm. Und ich weiß, dass Donzdorf, was der ÖPNV angeht, relativ abgeschnitten ist. Ich habe da auch mal ziemlich lange gewohnt. Und vielleicht ist es besser geworden, ich weiß es nicht. Aber Faktum ist es halt so, die, wo mit Öfis kommen, die haben natürlich den Weg vom bis Hüsen mit dem Zug und dann mit dem Bus weiter bis Donzdorf. Mhm. Und da das ein Sonntag ist, ist natürlich immer so, dass dieser Schulverkehr nicht fährt. Das heißt, es wird ziemlich ausgedünnt sein. Aber vielleicht nimmt man sein Fahrrad mit und fährt dann das letzte 5-6 Kilometer bis zum Demoplatz in Donzdorf.
1: Sollte gerade ein Anbieter von Reisen eventuell zuhören und der Auffassung sein, er müsse und könne sich vorstellen, einen Shuttle-Service einzurichten, der nach Donzdorf für die Demo fährt, dann wäre das mega cool. Dann bitte an das Bündnis sich wenden. An wen wendet man sich da am besten? An einen von euch, oder?
3: Ja, im Prinzip kann er sich auf jeden Fall an mich wenden. Also das ist kein Problem.
1: Also Kreis Göppingen-Nazi-Frei?
3: Genau, einfach kreisinfo@kreisgöppingen-nazi, also kreis-göppingen, natürlich mit oe-nazifrei.de.
1: oder an die Jusos Göpping, an Birchan Erlgün, oder an die Martinei her, oder an Jobs, nee, das sind ja in der Toskana, aber von Omas gegen Rechts gibt es auch welche. Dann die Hanna von Grüne Jugend. Wo immer ihr eure Hilfe, eure Unterstützung von den Croissants am Morgen am Bahnhof bis hin zu Bus-Shuttle-Services anbieten wollt und könnt und dürft, meldet euch. Okay? Und ja, nur so als Gedanke, okay, jetzt muss ich mal stopp, wieder zurücknehmen. So, Ende der Durchsage. Wir machen weiter mit der Sendung. Sollen wir mal ein bisschen Musik machen eigentlich?
3: Ja, mach mal ein bisschen Musik.
1: Jetzt pass mal auf, ich habe hier Demokratie ist weiblich. Von wem ist denn das? Wissen wir nicht. Also, ich habe ja lauter Vorschläge gekriegt, von denen keiner weiß, wo sie herkommt. Stadtstaub-Kollektiv. Demokratie ist keine Privatsache.
0: Ja.
1: Dann machen wir das jetzt als nächstes. Viel Spaß damit.
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0: ist weiblich.
1: Es ist ja schon aus.
2: Die Demokratie ist weiblich. Jetzt wird hier nicht mehr dazwischen gequatscht. Wir sind wieder auf Sendung. Mensch, hier noch Diskussionen im Hintergrund. Ich bin übrigens ziemlich überrascht, muss ich ehrlich sagen, dass sich der Cornercore hier so gar nicht mehr blicken hat lassen. In der ersten Teil von der Sendung war er mal da. Jetzt ist er relativ ruhig geblieben. Was mir im Grunde ja auch recht ist, der stört ja immer nur in der Sendung. Also falls der sich nochmal melden sollte und hier reinstürmt, werde ich die versuchen raus zu expedieren. Müsste Anna, du vielleicht, dass du dann die Tür aufmachst und hinter denen auch deutlich wieder zumachst, dass die wissen, sie müssen draußen bleiben. Ja? Letztes Mal haben sie mir in der Sendung einen Kaffee gebracht, das fand ich ganz okay, aber trotzdem mussten die raus. Ein paar haben ja auch rumgekleckert, so ein paar Flecken auf dem Boden, da haben sie ihren Kaba verschüttet oder was auch immer sie da so gemacht haben. Okay, nur so als Hinweis. Hier laufen die Drähte heiß, wir sind gerade am Rumorganisieren, es kamen so ein paar Ideen auf, was wir noch machen können. Nochmal ein kleiner Service-Gedanke, Achtung. Ihr könnt auch Fahrgemeinschaften bilden. Und gerade sind schon die ersten überlegt, Mensch, ich habe doch ein 9-Sitzer-Auto, ich habe ein 8-Sitzer-Auto, ich könnte doch, und da läuft schon was an. Also vielleicht gibt es eine Möglichkeit für Menschen, die in Donsdorf in die Demo wollen und die aber jetzt mit den Öffis und dann nicht so cool hinkommen, dass sich da was tut. Am besten, wie können wir es machen? Habt ihr eine zentrale Homepage für die Veranstaltung aufgezogen? Oder?
3: Nee, gibt es keine zentrale Homepage. Also wir müssen es erst mal, also wir haben ja das Problem, dass jetzt parallel im Prinzip die Organisationssitzung noch läuft,
2: ja.
3: Dass da sicherlich diese Themen da sind. Ich habe jetzt mal unsere Teilnehmerin angeschrieben, aber ich habe leider noch keine Rückmeldung bekommen.
2: Das ist erst 3 Minuten her, um Gottes Willen.
3: Nee, 5, aber ist okay.
2: Ihr merkt, wir sind ja am Puls der Zeit. Während wir hier im Radio quatschen, an anderer Stelle wird tief organisatorisch.
3: Ja, also dann wir müssen es mal schauen, wie wir es hinbekommen. Und wenn dann was stattfindet, dann findet man auch die Möglichkeit, das über die sozialen Medien rauszuhauen.
2: Das wäre dann schon auch gut, finde ich, oder?
3: Ja.
2: Oh nee, jetzt kommt sie doch. Ich hab's doch gewusst. Nee, geht ihr bitte wieder raus. Hallo, nein. Ihr braucht jetzt nicht alle. Na, ihr seid viel zu viel. Ihr passt hier nicht rein. Wir sind ja 1, 2, 3, 4, 5, 6, 7, 8 Leute. Könnt ihr bitte wieder rausgehen? Ja, und nicht hier wieder mit dem Kaber kleckern. Oh nee. Na, prima. Danke. Anna, vielen Dank fürs Zumachen. Ja. Vielleicht bleibst du an der Tür stehen, nicht, dass sie hier wieder reindrücken. Guck mal, die Tür geht schon wieder auf. Nein, bitte geht ihr jetzt raus. Richtig, du musst da richtig zudrücken, sonst bleiben die nicht draußen. Okay. So, wo waren wir gerade stehen geblieben, bevor die wieder reingesnickt sind? Die Infos laufen, oder? Wisst ihr eigentlich, wo wir sind? Wisst ihr eigentlich, in welcher Sendung wir sind?
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2: Schon in der zweiten Stunde mit der Helga mit der tiefen Stimme. Und meine Gäste sind immer noch dieselben, nein, nicht dieselben, neue Gäste, aber immer noch Gäste. Die Martina ist immer noch da, Martina Herr vom Sozialverband VDK Göppingen und Europa Union Göppingen und noch anderen, aber da bist du ja nicht für die da. Okay. Der Michael Freche ist dazugekommen vom Kreis Göppingen Nazifrei. Übrigens neuer Vorsitzender seit einem Vierteljahr oder so, oder?
3: Ja, genau.
2: Du hast einen sehr wundervollen Menschen beerbt.
3: Ja, habe ich, die Gabi. Und es sind auch ziemlich große Fußstapfen, die sie mir hinterlassen hat.
2: Dabei hat die Gabi nicht so große Füße
3: eigentlich. Ja, man kann ja ein bisschen auf einen auf der Stelle treten, wenn sie größer. Nee, Spaß beiseite. Aber es ist so, dass, ich sag mal, das ja nicht nur an mir hängt. Das hängt ja im Gesamtvorstand.
2: Ihr habt euch ja schlau aufgestellt, ein bisschen noch Nachwuchs dazu geholt.
3: Ja, genau. Wir bestehen übrigens nicht alle aus Männern, also wir haben ganz viel Frauenanteil. Und
2: ich hoffe mindestens 50%,
3: ansonsten müssen wir mal bei 7 ist schwierig mit 50%.
2: Dass du mich jetzt reingeholt hast,
3: genau, das wäre jetzt eine Chance gewesen.
2: Nee, weil ich bin so in between, wobei ich definitiv Frau bin. Okay, und dann die Elena Grob ist noch da. Elena, hörst du uns noch?
5: Ja, ich bin noch da.
2: Yes, und Birgit Ergen, hörst du uns auch noch?
6: Jawohl.
2: Oh. Sehr gut. Ihr dürft übrigens immer reinquatschen hier, ne? Ihr müsst jetzt nicht warten, bis die Helga sagt, und was denkt ihr darüber? Ihr dürft euch immer schon
6: fragen.
2: Guck und schon geht's los.
6: Ja.
2: Erzähl.
6: Ja. Also wir hatten ja vorhin auch ein schönes Lied gehört.
2: Ja.
6: Da ging es ja auch um Vielfalt, viel Farbe. Und das ist, glaube ich, finde ich auch die Message, die wir auch auf dieser Kundgebung geben wollen. Wir wollen die Gesellschaft möglichst breit widerspiegeln und zeigen, wir sind laut, wir sind bunt, wir sind vielfältig, wir sind weiblich, wir sind offen. Und das sollte auch schon ihre Main Message hinter dieser Kundgebung sein. Und wenn ich mir auch anschaue, der Kontrahent, wenn ich das mal, der sich gründen möchte, wir haben es ja vorhin angesprochen, dass die als rechtsextrem eingestuft wurden und vor ihrer Auflösung bzw. einem Vereinsverbot sich selbst aufgelöst haben und jetzt halt sich neu gründen, mit dem Unterschied, dass die ja rechtlich an die Mutterpartei zum Beispiel gebunden sind, die Mitglieder von dieser neuen Organisation, was diese jungen Menschen, die dann da Mitglied werden, automatisch auch an die Mutterpartei bindet, was da vorher nicht der Fall war als Beispiel. Mhm.
2: Ja.
6: Und was man auch vielleicht sagen muss, ist, wenn man sich den Bundesvorsitzenden von denen anschaut, das ist auch einer, der vom Verfassungsschutz als rechtsextrem eingestuft wurde, der auch enge Kontakte zu diesen Bewegungen auch hat. Und da stellt sich für mich auch die Frage.
2: Und zu identitären Bewegungen.
6: Genau. Und da stellt sich für mich auch die Frage, mit welchem Gesicht man quasi einfach so den Leuten, um ehrlich zu sein, ins Gesicht eigentlich lügt und sagt, wir wollen eigentlich die breite Masse abdecken, wir wollen auch für die Gesellschaft einstehen. Und dann das quasi so auf, ich nenne es mal mit einem lächelnden Gesicht quasi verpackt. Nicht schwer nachvollziehen wollen. Das kann natürlich jeder anders denken.
2: Ich wollte gerade sagen, ich glaube, das kriegen die locker hin, da zu lügen. Also ich habe das selber miterlebt bei der 1. Mai-Kundgebung, wie gesprächsbereit auch die Alten von der AfD sind. Und das ist bei den Jungen nicht viel anders, sogar noch schlimmer, weil die noch viel extremer sind und weil die natürlich auch viel gewaltverherrlichender sind. Und deswegen finde ich auch übrigens tatsächlich, bin ich gespannt, wie das wird, weil gegen die AfD zu demonstrieren, Heidenheim jetzt zum Beispiel, war nicht mehr so richtig prickelnd, viel, glaube ich.
3: Nee, also wir hatten ja in Heidenheim den Landesparteitag für dem dementsprechenden AfD und da war es so, das war schon mal in Heidenheim ein Landesparteitag und da waren 4000 Menschen auf der Straße gegen diese Veranstaltung und letztes Wochenende war ja Samstag, Sonntag angesagt, hat nur samstags stattgefunden und im Endeffekt war es dann so, dass man sagen kann, es waren halt wieder nur 500 und das ist genau diese Problematik. Wir sind zwar mehr, wir sind auch, ich sag's jetzt mal so ein bisschen im AfD-Jargon, wir sind die deutsche Gesellschaft. Mhm. Wir, nicht die AfD. Ja. Wir sind die deutsche Gesellschaft mit unserer Vielfalt. Und wenn dann halt die Leute diese Gefahr nicht wahrnehmen und nichts dagegen unternehmen wollen, dann wird's natürlich schwierig. Deshalb kann man immer nur sagen und jeden aufrufen, versucht da wirklich an diesem Sonntag euren Hintern nach Donzdorf zu bekommen. Das wäre mal ganz wichtig. Und lasst uns da mal Donzdorf ein bisschen voll machen. Ja? Also Donzdorf kann man voll machen. Das geht, das beweisen die in der Fasnacht immer wieder. Also müssten wir das doch auch schaffen.
0: Das finde ich genau gleich.
2: Ja.
0: Was man nämlich auch. So. Oder will noch jemand anderes was sagen?
1: Ja, was man da vielleicht auch noch zu sagen muss, es ist ja gerade auch wieder CSD-Saison und wahrscheinlich hat es auch deswegen ein paar Leute eher zu CSDs gezogen, statt zu der AfD-Demo. Also beispielsweise jetzt beim Parteitag in Heidenheim war der in Ravensburg und einen Tag vor Donzdorf ist der in Pforzheim. Da kann es auch sein, dass sich Leute da dann auspowern, was natürlich schade ist und das zeigt halt auch einfach, dass eben, ja, also teilweise gehen auch Leute zu CSDs, um Präsenz zu zeigen gegen rechte Angriffe auf CSDs und es zeigt einfach, dass diese rechte Bedrohung immer weiter wächst und wir uns halt nicht aufteilen können und dadurch eben dann andere viele Veranstaltungen unter der Präsenz von Gegenprotesten und so dann leiden.
2: Aber deswegen ist es auch so, also dass wahrscheinlich Queer Göppingen oder die Jugend von Queer Göppingen, Jelly Queer, wahrscheinlich auch einen Redebeitrag dazu beisteuern wird auf der Veranstaltung jetzt am Sonntag, weil wir queere Menschen ja in besonderer Weise, vor allem wenn wir da noch trans sind, so wie die Helga zum Beispiel, dann sind wir ja sichtbarer und damit sind wir auch schneller erkennbar und damit natürlich auch viel schneller die Ziel, quasi wie so eine Art Zielscheibe. Und deswegen ist es so wichtig, dass die queeren Menschen da eben auch sich hinstellen. Aber tatsächlich, viele gehen auf die CSD gesetzt, weil auch da ja eine politische Veranstaltung ist, wo man Flagge zeigt Und deswegen halten wir die Fahne hoch in Dunstorf.
7: Dann haben wir natürlich in Göppingen die Besonderheit, dass wir an dem Wochenende auch noch den Maientag hin, wo sich viele da samstagabends die Kante geben und am Sonntagmorgen halt nicht mehr aus dem Bett rauskommen.
2: Und deswegen die Nackenmassage, der Kaffee und der Espresso und der Fahrdienst.
7: Genau. Also ich wohne da oben, deswegen kriege ich es mit. Also ich schwätze da jetzt also nicht aus dem hohlen Bauch.
2: Ja.
7: Aber ich würde gern mir wünschen, dass die, die da oben feiern können, dann am nächsten Tag dann auch da Flagge zeigen.
2: Ja, nicht jeder verlobt sich ja dann auch auf meinen Tag.
7: Das ist richtig.
2: Gruß an unseren OB. Verlobung ist ja schon durch und Hochzeit inzwischen auch. Und jetzt könnten wir ja auch mal nach Dunstorf gehen. So, ich hätte noch mal ein bisschen Musik, überlege ich gerade. Wir haben das noch 10 Minuten. Also, ich würde jetzt gerne nochmal Musik machen und dann machen wir so eine Abschlussrunde. Wenn ihr bis dahin noch irgendwelche Infos findet oder wenn euch noch einfällt, was ihr gerne sagen wolltet, die Elena darf jetzt auch noch schön was sagen, weil du hast netterweise dein Stimmrecht sozusagen abgegeben gehabt. Was wolltest du noch sagen? Du hast gemeint, das ist jetzt ganz genauso. Das
5: habe ich noch mitgekriegt. Genau. Danke schön, dass du mich nochmal aufrufst. Und zwar wollte ich sagen, ich bin hier gerade aus Freiburg zugeschaltet.
2: Oh.
5: Und hier in Freiburg.

0: und deshalb sind wir noch, ich glaube, zu 10 sind wir auf jeden Fall da. Das war meine Message noch.
1: Das heißt, wir müssen auch noch Bettenlager organisieren, Mensch.
0: Genau.
2: Am besten direkt vor der Halle.
1: Oh ja, Camping. Gibt es in Donz auch einen Campingplatz? Dann wird er jetzt gegründet. Wir brauchen einen Landwirt, der uns seine Wiese als Camping zur Verfügung stellt.
3: Vielleicht macht die Kirche auf.
1: Oh, die Kirche, ja.
3: Das wäre doch eine Idee, oder?
1: Das wäre doch mal was. In der Kirche, früher gab es das auch, dass die Leute in die Kirche flüchteten, um sich zu schützen.
4: Es gibt heute ja zwei davon in Donzdorf, ne? Das ist ja kein Problem.
3: Eben, da passt ja der
1: Bart rein. Sind nicht auch welche in der kirchlichen Organisation in unserer Demo-Gemeinschaft?
4: Ja, die evangelische Kirche ist dabei, ja.
1: Okay, Aufruf an die evangelische Kirche. Macht die Türen hoch und die Herzen weit. Und also für den Fall, dass irgendjemand hier da übernachten will, weil er vielleicht vom Maientag direkt dahin will. Nee, das vielleicht nicht, weil wer weiß, was denn. Da reden wir nicht drüber. Okay, es war noch ein bisschen Musik. Ihr überlegt euch noch für die Abschlussrunde was. Und dann sind wir auch schon durch mit unserer zweiten Stunde Durchblick, in der wir mit den Menschen gesprochen haben, die sich organisiert haben dazu in Donzdorf gegen die Gründung der letzten AfD-Jugendorganisationen Generation Deutschland in ganz Deutschland, nämlich die in Baden-Württemberg, die haben sie ein bisschen verschlafen. Und dafür haben sie jetzt die Chance, da richtig Druck zu machen. Und deswegen laden wir euch dazu ein. Und deswegen auch die Sendung, die noch zweimal heute diese Woche zu hören ist, live im Radio. Also nicht ganz live, sondern live. Und auch noch per Podcast, damit ihr euch vielleicht interessiert und überlegt könnt, Mensch, da gehe ich jetzt auch hin und mach was. Und jetzt überlege ich gerade. Ich glaube, ich würde sagen, ich möchte jetzt Soki hören. Links außen. Weiß nicht, ob ihr das kennt. Machen wir jetzt schnell, okay? Seid ihr bereit? Und danach machen wir so geschwind unsere Abschlussrunde. Jetzt muss ich aber so mal eins runterziehen und wieder hochziehen. So. Dann machen wir jetzt links außen.

0: So, das war jetzt nichts. Ah, oh nein, jetzt kommen die schon wieder rein hier. Anna, könntest du bitte nochmal deines Amtes walten und jetzt mir. Nein, ihr geht jetzt bitte raus. Und die Flecken macht ihr nachher weg. Ich sag's euch. Ich hab keinen Bock drauf. Ja, und einmal kräftig. Oh, Gott sei Dank. Mein Gott. Letzte Sekunden, letzte Minuten, die letzten 5 Minuten, 4 Minuten sind angebrochen. Wir machen keine Musik mehr. Wir schwatzen so bis zum Ende durch. Abgemacht? 4 Minuten.
1: Ja, klar doch.
0: Habt ihr euch was überlegt? Was ihr noch loswerden wollt? Ah, jetzt erwarte ich aber auch eine Antwort von euch.
1: Ja, also Martina, komm, fang mal an. Wir machen einmal ringsrum.
0: Machen wir einmal ringsrum?
1: Einmal ringsrum.
2: Muss ich wieder anfangen, Herr Jasso?
0: Ja, du darfst.
2: Ja, also folgendes. Also jeder, der es hört, sollte doch bitte kommen. Es geht um ganz viel, nämlich um die Zukunft und nicht nur von uns, sondern auch von unseren Kindern und Jugendlichen. Und dass die selbstbewusst auch sehen, es sind Leute da, wo sie unterstützen, wenn sie eine andere Meinung haben als die der AfD. Und auch die, wo auf dem Schulhof vielleicht vertreten wird oder am Arbeitsplatz. Ganz wichtig, dass man das den Kindern und Jugendlichen beibringt und dass wir uns Erwachsene an die Nase nehmen und vielleicht auch etwas respektvoller miteinander umgehen und nicht gleich alle niedermachen. Mhm. Das hat ganz viel Vorbildfunktion und würde ganz viel helfen, unser auch dieses Zwischenmenschliche, was gerade auch so gestört ist, etwas zu beruhigen.
0: Gesprochen wie eine echte Kämpferin, Martina. So, jetzt OSD Vielzahl. Wollt ihr beide? Wollt ihr gemeinsam? Wollt ihr nacheinander?
3: Ja, also Anna. Wir wollen auf jeden Fall auch nochmal euch dazu motivieren, uns um 7.20 Uhr in Süßen am Bahnhof zu treffen.
0: Oh mein Gott.
3: Und ja, wir wissen, das ist früh, aber wir haben auch ein super Angebot für euch. So in der Richtung Kauf 1, bekommt 2. Du kannst erst mit uns in Sonsdorf dann auf den Kundgebungen sein und dann, wenn du willst, auch später noch um 11 dann rüber zur Kirche gehen. Mhm. Und klar, und es ging ja hier früher... vorhin auch schon ein bisschen so um Gießen und wir haben ja gesehen, was in Gießen möglich ist, wie viele Leute sich da motivieren konnten, früh aufzustehen und zu zeigen, dass sie nicht mit den menschenverachtenden Ansichten der AfD übereinstimmen und wir sind der festen Überzeugung, dass wir das in Donsdorf auch schaffen können. Das heißt, ja, stellt euch einen Wecker und wir freuen uns, euch dann um 27 in Süßen am Bahnhof zu treffen.
0: Und vielleicht gibt es auch ein Heißgetränk, wer weiß. Willst du weitermachen?
1: Ja, ich mache weiter, aber ich mache es, also erstmal schließe ich mich natürlich meine Vorrednerinnen komplett an, weil ich will jetzt das Gleiche wiederholen. Ich starte lieber noch einen anderen Aufruf, einen zivilgesellschaftlichen Aufruf, insofern, dass man einfach auch entgegentretet. Also wenn irgendwelche Vorfälle sind, das Geringste, was er machen könnte, ist die Polizei zu rufen. Das könnt ihr aus einer Entfernung von 20 Metern machen, das kriegt dann keiner mit. Ihr könnt natürlich auch, wenn ihr euch das zutraut, einschreiten bei irgendwelchen Sachen. Und es betrifft jede Gruppe innerhalb unserer Gesellschaft. Ob man einen Migrationshintergrund hat, ob man aus dem Querbereich kommt, ob man behindert ist. Man könnte das unendlich fortführen. Das waren jetzt einfach nur ein paar Hauptgruppen. Und es betrifft alle und schreitet einfach ein. Egal in welcher Form, das, was halt euch möglich ist. Ich will keinen, dass er sich eine Gefahr aussetzt. Aber zumindest kann man die Polizei rufen und kann da auch ein bisschen Dampf machen, dass es hier wirklich zur Sache geht. Und das tut denen am meisten weh, wenn sie dann am Ende irgendwo einen Strafbefehl kriegen oder im Extremfall dann auch vor Gericht stehen. Und da müssen sie hin. Ganz einfach.
0: Ja, nur da gehören sie hin.
1: Genau.
0: So, Elena, möchtest du weitermachen?
4: Ja, gerne. Ich mach's ganz kurz, dass alle noch was sagen können. Wir sind viele und wir sind mehr. Und deshalb alle am Sonntag nach Donsdorf auf die Straße.
0: Wir sind viele, wir sind mehr. Sehr cool. Ja, genau. Wirtschaft, willst du auch noch was sagen?
5: Ja, klar, gerne. Also Extremismus und Hetze haben in Donsdorf, weder noch in Baden-Württemberg oder sonst wo irgendeinen Platz. Und unsere Jugend im Land braucht einfach keine Spaltung oder Angst. Wir brauchen Zukunftsperspektiven.
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sondern das war ein Track aus Greyhawks aktuellem Album Warriors of Greyhawk, was insgesamt das dritte Album dieser Band hier ist. Und das Radio Leben. Jetzt geht's erstmal nach Belgien zu einer Band, die mal so schlappe 26 Jahre eine Pause gemacht hat. Von 1993 bis 2019 gab es nämlich Cyclone nicht. Da muss man ein bisschen aufpassen, dass man den richtigen Cyclone erwischt, denn da gibt es mindestens 4 verschiedene und logischerweise noch einige, die dieses Wort in anderen Kombinationen benutzen. Ja, gegründet wurden die wohl schon, allerdings, ich verstehe nicht ganz, hier Metal Archives gegründet 1981, aber aktiv seit 1980. Also als Centurion, ja, wer lesen kann, ist im Vorteil. Ja, die haben sich 81 dann umbenannt. Also gibt's schon seit den kompletten 80er Jahren, die 90er und die 2000er, und die haben sie dann weitgehend ausgesetzt. Es gab ein Album 1986, Brutal Destruction. Und dann gab's erst wieder 1990 eins, also 4 Jahre später. Und dann gab's ganz lange nix, bis zum Jahr 2025. Und jetzt gibt's ein Album noch nicht, aber zumindest eine EP, die heißt Known Unto God. Und ja, so heißt auch der Song, den ich euch aus dieser EP vorstellen möchte. Hier ist ein Cyclone.

wenn die Band Slaughter Day heißt, dann ist, glaube ich, schon relativ klar, in welche Genre-Richtung das Ganze hier geht. Wir haben Death Metal am Start. Wobei man da auch wiederum aufpassen muss, Slaughter Day gibt es zweimal zumindest, aber es geht hier jetzt um die aus Germany, die gibt es, oh, seit wann gibt es die, seit 2010. Da haben wir jetzt hier das fünfte aktuelle Album, also es ist nur ein aktuelles Album, die anderen vier sind nicht ganz so aktuell, aber das aktuelle Album heißt Dread Emperor und daraus habe ich euch einen schönen Titel namens Rapture to Rot.

nach so viel Freude an der Verwesung, nehmen wir doch mal ein bisschen was Netteres aus Finnland. Da habe ich euch eine Band namens Temple Walls. Die haben jetzt ein Self-Titled-Album rausgebracht. Da gucke ich ja immer, gibt es dann da, wenn es von Temple Walls, das Album Temple Walls gibt, gibt es da auch ein Lied namens Temple Walls? Leider gibt es das nicht. Ja, und es ist ja auch immer ein bisschen, vielleicht eine besondere Geschichte dahinter, wenn eine Band so ein bisschen später ein selbstbetiteltes Album rausbringt. Relativ oft ist das ja das Debütalbum, so von Iron Maiden. Da heißt das erste Album halt auch Iron Maiden. Megadeth haben ja jetzt ein Album namens Megadeth, da ist es aber das letzte. Ja, ich weiß nicht, ob das das letzte Album von Temple Walls hier sein wird. Es ist ja Album Nummer 5. Aber ich weiß es auch tatsächlich nicht, was dahinter steckt. Ich habe nämlich nur in die Musik reingehört, das ist für mich meistens wichtiger. Und da sind wir bei melodischem Hard Rock mit einem relativ hohen, nicht unbedingt Ohrwurmfaktor, aber es geht halt sehr schnell ins Ohr, ja, was Temple Walls auf diesem Album so machen. Und den Track, den ich euch daraus vorstellen möchte, der heißt Lethal Force.

ist mir das neue Death Forever in den Briefkasten geflattert. Und das ist, welche Ausgabe ist denn das? Nummer 69. Und da ist Venom, die Titelstory. Welcome to Hell steht da unten dran. Und ich habe alles erst nochmal so ganz grob durchgeblättert. Aber wie man ja weiß, gibt es da immer relativ ausführliche Storys, was natürlich eine sehr spannende Geschichte ist, wenn man da Spaß dran hat, da durchaus ein bisschen in die Tiefe zu gehen und sich aber, ja, ich gebe auch zu, Venom, ja, könnte man ja jetzt sagen, ist jetzt nicht so furchtbar originell, aber ich kenne da mich nicht so wahnsinnig gut aus mit Venom und ich bin mir sicher, dass es da noch einiges an Interessantem zu entdecken gibt und ich spoilere mal so ein ganz kleines bisschen, welche Musik denn die Jungs vom Death Forever im Soundcheck hier in dieser Ausgabe gut fanden. Wir schauen mal hier in die Top 10 hier rein, beziehungsweise, ja, da muss man jetzt gucken, Platz 10 gibt es quasi gar nicht. Ist jetzt das Platz, zweimal Platz 10 oder hier zweimal Platz 9. Auf jeden Fall teilen sich zwei hier mit demselben Punktestand diesen Platz. Worm mit Necro Palace und Necrofire mit Transcend into Oblivion. Dann haben wir auf Platz 8 Marianas. Aufpassen, Marianas Rest the Bereaved. Und dann haben wir gleich fünfmal den Platz, mit den Zahlen, dreimal den Platz 5. So ist es, Platz 5. Aber dafür gleich dreimal. Einmal mit Chalice, Divine Spear. Einmal mit Slaughter Day, Dread Emperor. Haben wir gerade gehört. Und einmal mit Scepter von Scepter. Und jetzt Platz 4. Winter Eternal, Unveiling Night Sky. Da habe ich zuerst mal gelesen. Night Sky. Dann Death Razor mit Forged in Hatred auf Platz 3. Mayhem mit Liturgy of Death. Und auf Platz 1 Hellas mit Panorama. Und ich muss ja wiederum feststellen, wenn ich da so gucke, von welchen Bands es da was Neues gibt, da gibt es so wahnsinnig viele, von denen ich noch nie was gehört habe. Ja, da Greyhawk ist auch drin, die hat man gerade eben schon. Die sind allerdings nur auf Platz 36. Ich habe aber tatsächlich nochmal eins aus dieser Top 10 und das habe ich hier jetzt gerade im Player und zwar ist das tatsächlich der Platz Nummer 4. Winter Eternal aus eben jenem Unveiled Night Sky. Da habe ich euch den Track Omen of the Cosmic Order.

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4: Yo, willkommen hier wieder bei, was heißt wieder, wieso, immer noch bei Blast, der kleinen feinen Metal Show für die ganze Familie. Diese Faschingsfanfaren, die bringen wir völlig aus dem Konzept hier. Und deswegen gehen wir schnell mal wieder zurück zum Thema Metal. Hier habe ich euch was von einer Band aus Griechenland, Leatherhead heißen die. Die scheinen sich für Horrorfilme zu interessieren. Vor allem über ältere oder die Pronomina fehlen jetzt, für ältere. Weil zum einen heißt ihr Album Violent Horror Stories und da gibt's einen Opening-Track, der heißt VHS oder VHS. Ich weiß gar nicht, hat man das dann tatsächlich auf Englisch auch so genannt? Ja. Und falls ihr sagt, weichen Ds, ist das sowas wie USB oder sowas? VHS, das steht für das gute alte Videorekorder-System. Ja, es gab auch noch Betamax und Video 2000, aber VHS hat sich halt durchgesetzt. Und wenn man früher Horrorfilme gucken wollte, dann waren wir meistens auf irgendwelche runtergedudelten VHS-Kassetten angewiesen, die meistens eine ziemlich furchtbare Bildqualität hatten. Allerdings ist es inzwischen ja durchaus so, dass da ein bisschen ein gewisser Charme drin liegt. Manche sagen, dass zum Beispiel Filme wie das gute alte Evil Dead auf einer alten VHS-Kassette noch gruseliger rüberkommt als auf einer 4K-UHD Blu-ray. Aber das ist sicherlich eine Frage der Sehgewohnheit oder auch des persönlichen Geschmacks. Aber hier geht es jetzt ja jetzt erst einmal eher ums Hören als ums Sehen. Und aus diesem schönen Album Violent Horror Stories von Leatherhead habe ich euch den Track Summoning the Dead.

Und jetzt geht's weiter mit Razor, meiner Entdeckungsreise. Da bin ich bei Album Nummer 5 angekommen, Violent Restitution. Und da gab es schon jetzt hier einige Veränderungen und interessanterweise hat auch der der Herr Carlo, Moment, da brauche ich den richtigen Carlo, Dave Carlo, weil jetzt gibt es nämlich zwei Carlos hier, frustrierte, angepisste Botschaft hier verlassen. Wobei ganz so, ja, also es geht drum, es gab ein paar Veränderungen. Das letzte Album, Custom Killings, das war ja in der letzten Sendung hier uns angehört haben, das hat nicht so ganz gute Kritik bekommen, auch von mir nicht. Und Dave schreibt hier, ja, also er hat so ein paar Kritiken gelesen und da musste er richtig drüber lachen. Und einige haben jetzt hier schon Totenrede quasi für Razor gehalten. Und dann sind auch noch zwei Leute raus, und zwar der Schlagzeuger und der Bassist. Und er hat sich aber dann dafür entschieden, nein, das muss natürlich weitergehen und wir werden niemandem in den Arsch kriechen und solche Dinge hier, also hier, wir kämpfen weiter oder ich kämpfe hier weiter. Ja, er hat sich dann zwei neue Leute gesucht. Da war dann Rob Mills dementsprechend als neuer Schlagzeuger drin. Übrigens muss ich gerade hier noch kurz erwähnen, der alte Schlagzeuger, Embro, wie er genannt wurde, der hieß, Michael Embro, also auf den Alben stand immer noch nur ein M-Bro, der ist übrigens erst vor kurzem gestorben, am 5. Januar 2026, einer Lungenentzündung, war erst 63 Jahre alt. Ja, über die Toten soll man ja nur Gutes sagen, aber ja, die Schlagzeugleistung, die war schon nicht so da immer, selbst der Dave hat wohl mal gesagt, der Gute wurde von Album zu Album schlechter. Und ich hatte auch schon mal bei, ich weiß nicht mehr genau, bei welchem Album jetzt hier, bemerkt, ja, ist schon sehr, sehr, sehr eintönig, was da durchgespielt wurde. Naja, auf jeden Fall gibt es jetzt einen neuen Schlagzeuger namens Rob Mills. Und es gibt nochmal einen Carlo, habe ich jetzt gar nicht nachgeguckt, ist das jetzt der Bruder vom Dave Carlo, der ja hier die Songs schreibt und Gitarre spielt. Und der ist jetzt hier am Bass. Wir hören jetzt mal hier rein in einen Track aus diesem Album Violent Restitution. Jetzt muss ich nur aufpassen, dass ich den richtigen Plattenspieler hinter mir betätige. Da liegt nämlich auf dem anderen auch schon was drauf. Und das hier ist der Titelsong, ist ein Razor mit Violent Restitution.

Ja, wie man hier hört, gibt der gute Stacey Sheepdog McLaren richtig Gas. Kann ich schon spoilern hier zum letzten Mal dann auf diesem Album. Und endlich funktioniert es auch mit dem Sound. Ja, das war immer so ein bisschen ein Problem mit diesen Alben von Razor, die schon teilweise relativ dünne Sounds hatten. Und die haben einem schon dann den Spaß hier am Genuss ein bisschen verdorben. Also, Violent Restitution klingt richtig geil und ist auch lustig, was hier dann noch auf dem Albumcover hier hinten drauf steht. Zum einen ist dieses Album Charles Bronson gewidmet und dann wird auch noch gewarnt, die Musik und die lyrischen Inhalte, also Lyrical Content, also die Texte, auf diesem Album sind nicht empfohlen für Menschen mit einem schwachen Herz. Hätte ich vielleicht vorher sagen müssen, also ihr habt jetzt immer noch die Möglichkeit. Ich spiele ja noch einen zweiten Track draus. Falls ihr ein schwaches Herz habt, dann zumindest vielleicht die Lautstärke runterzudrehen. Aber ich glaube nicht, dass Razor hier jetzt für größere Herzversagen, Herzrhythmusstörungen oder gar Herzinfarkte sorgen werden. Also ich finde das Album ziemlich geil. Interessanterweise ist die zweite Seite ein bisschen abwechslungsreicher als die erste. Bei der ersten wird eigentlich fast komplett durchweg Vollgas gegeben. Ich musste selber so ein bisschen feststellen, ich mag ja Thrash mit Vollgas. Ja, ich jammer eigentlich ja immer rum, dass bei vielen Thrash-Alben zu wenig Gas gegeben wird. Da hat man auf jeden Fall bei Razor nicht das Problem. Auf der ersten Seite ist es manchmal so, dass man denkt, so ein ganz kleines bisschen Abwechslung könnte durchaus sein. Also es gibt manchmal so die ganz kleine Verschnaufpause, aber da die Songs, also es geht meistens so ein paar Sekunden, so ein, kann man das Breakdown nennen, auf jeden Fall sind die meisten Lieder unter 3 Minuten, also es sind 14 Lieder auf diesem Album, es geht 40 Minuten, aber 14 Lieder, also die allermeisten sind so unter 3 Minuten. Oder so knapp an der 3-Minuten-Grenze. Und ja, somit sind solche Breakdowns auch relativ kurz. Hier jetzt gerade beim Titelsong, da hat man ein bisschen Abwechslung. Das fand ich sehr geil. Und weil die Nadel jetzt gerade so praktisch liegt, habe ich jetzt auch nochmal einen Song, der so ein bisschen Abwechslung hier reinbringt. Sowieso ist auf der zweiten Seite ein bisschen mehr Abwechslung drin. Also da kommt nachher noch so ein Song, da habe ich mir gedacht, Moment, das klingt wie Hellawaits von Slayer. Also ist garantiert hier angelehnt. Und dann haben wir auch nochmal einen, der so ein bisschen Venom-Tribute ist. Nachher wird natürlich wieder Vollgas gegeben, aber ja, ich spiele jetzt einfach hier den nächsten praktischerweise, sonst müsste ich die Nadel umsetzen und das kann ich natürlich nicht ganz so schnell, aber da Out of the Game, auch ein sehr geiler Song ist. Geil sind sie alle, aber hier so ein durchaus so ein kleines bisschen Abwechslung dann dementsprechend bietet, ziehe ich einfach hier nochmal den Regler hoch. Also nochmal Razor aus ihrem geilen Album Violent Restitution, Out of the Game.

Ich habe mich ein bisschen mit dem neuen Album von Tailgunner beschäftigt. Das war ja durchaus heiß erwartet. Gut, wie heiß kann ich jetzt nicht beurteilen, aber es wurde schon ziemlich viel Promo drum gemacht, denn das erste Tailgunner-Album kam wohl ganz gut an. Ich habe mir es einmal durchgehört und habe mir gedacht, ist nicht schlecht, aber hat jetzt bei mir keinen Kaufimpuls dann ausgelöst. Haben wir gedacht, na, warten wir mal das zweite Tailgunner-Album ab. Da waren ja auf vielen Magazinen ganzseitige Anzeigen drauf. Also da wurde ordentlich die Werbetrommel gerührt. Und so waren die Erwartungen, also auch bei mir, durchaus hoch. Und ich bin ein bisschen enttäuscht. Allerdings kann ich gar nicht wirklich sagen, dass das Album schlecht ist. Denn es passt alles prinzipiell gut zusammen und eigentlich so ein bisschen zu gut. Also ich würde jetzt hier den etwas abgenutzten Begriff generisch verwenden. So, das klingt ein bisschen zu sehr konstruiert. Es ist mir viel zu glatt produziert. Also man kann das wunderbar im Hintergrund durchlaufen lassen, ohne dass da irgendwas hängen bleibt. Wobei sicherlich die Lieder auch ein gewissen Ohrwurmpotenzial haben. Aber mir ist das irgendwie aktuell nicht spannend genug. Vielleicht hat es mich auch auf dem falschen Fuß erwischt und ich muss es vielleicht in ein paar Wochen nochmal versuchen. Aber aktuell ist die Motivation da jetzt nicht gegeben. Dazu gibt es durchaus andere Sachen, die mich da mehr reizen. Ich möchte euch aber trotzdem noch mal die Gelegenheit geben, da vielleicht euch ein eigenes Bild zu machen. Hier sind nochmal Tailgunner, diesmal mit dem Track Tears in the Rain.

Wir bleiben noch ein bisschen etwas melodischer mit einer Band namens Therion. Früher haben die Death Metal gemacht und dann wurde es immer orchestralischer. Ich habe eigentlich schon lange nichts mehr von denen gehört. Und von wegen orchestralischer ist, glaube ich, kein wirklich deutsches Wort. Korn Orchestra heißt deren neueste Veröffentlichung. Und logischerweise haben die da jetzt was mit Orchester gemacht. Und ja, ich weiß nicht, ob das vielleicht euer Ding sein könnte. Ich persönlich mag ja ganz gern Nightwish, aber dann ist es schon relativ rum. Naja, vielleicht könnt ihr ja mit einer Live-Version von der Draconian Trilogy von Therion ein bisschen was anfangen.

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Und jetzt noch viel Spaß mit dem weiteren Programm.

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Nee, ach wo, so gefährlich ist der nicht. Der kann auch ganz friedlich sein.

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0: Da sind Typen dabei, leck mich am Arsch.
1: Sie haben davon gehört, aber noch nie einen gesehen.
0: Abwarten, ne?
2: Abwarten, genau.

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